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2: Ich bin Yves Simon. Die Bundesregierung will Abschiebungen nach Afghanistan offenbar deutlich ausweiten. Das hat das hessische Innenministerium jetzt bekannt gegeben. Demnach hat die Bundespolizei mitgeteilt, dass die bisherigen Einschränkungen auf Straftäter oder Gefährder aufgehoben werden, also dass auch andere Personengruppen abgeschoben werden können. Thomas Bremser berichtet.
3: Bundesinnenminister Dobrindt hat erst Anfang der Woche bekräftigt, Abschiebungen in Länder wie Afghanistan zu forcieren. Ihm ging es vor allem um Straftäter nach einem tödlichen Angriff auf einen Studenten in Trier. Künftig soll aber jeder Afghane, der ausreisepflichtig ist, abgeschoben werden können, sagt die hessische Landesregierung. Grundlage dafür ist die Zusammenarbeit mit der Taliban-Regierung.
2: Bundespräsident Steinmeier hat bei der Gedenkfeier zum rechtsextremen Attentat am Münchner Olympia-Einkaufszentrum vor 10 Jahren zu mehr Einsatz gegen Rassismus aufgerufen. Diese Tat geht uns alle im Land was an, das hat Steinmeier so formuliert. Und vor allem hat er auch kritisiert, dass jahrelang nur von einem Amoklauf die Rede war. 5 Galeria-Kaufhäuser in Bayern könnten bald geschlossen werden. Die Warenhauskette prüft gerade, ob sich die Standorte in Aschaffenburg, Bayreuth, München-Rotkreuzplatz, Würzburg und auch in Memmingen noch lohnen. Für die Mitarbeiter eine belastende Situation. Der Handelsverband Bayern warnt auch, die Kaufhäuser sind überhaupt wichtige Frequenzbringer, also Besuchermagnete für die kompletten Innenstädte. Die USA haben wieder militärische Ziele im Iran angegriffen und das schon die 12. Nacht in Folge. Wie es vom US-Kommando heißt, geht es darum, die Fähigkeiten des Irans zu schwächen, Handelsschiffe und zivile Seeleute zu bedrohen. US-Präsident Trump verschärft gleichzeitig auch den Druck. Er sagt, der Iran wäre immer noch nicht für einen Deal bereit und droht in Zukunft bei Angriffen auf Schiffe in der Straße von Hormuzbrücken oder auch Kraftwerke im Iran zu zerstören.
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2: Ich bin Yves Simon. Vor 10 Jahren hat ein 18-Jähriger am Olympia-Einkaufszentrum in München 8 Jugendliche und eine Frau erschossen. Menschen, die seinem rassistischen Feindbild entsprochen haben. Weitere wurden noch verletzt. Bei der Gedenkfeier sind vor allem die Angehörigen zu Wort gekommen. Sie haben schwere Vorwürfe gegen die Politik erhoben. Für uns berichtet Pia Wegner vom Olympia-Einkaufszentrum in München.
3: Wir wurden alleine gelassen. Wir haben seit 10 Jahren dieselben Fragen und bekommen sie seit 10 Jahren nicht beantwortet. Mit Sätzen wie diesen haben die Angehörigen vor allem eins klargemacht: ihre Wut. Bei der Trauerfeier ging es ihnen nicht nur ums Erinnern. Es ging ihnen vor allem darum zu verdeutlichen, dass es viel zu lange gedauert hat, bis von der Politik anerkannt wurde, dass das, was hier vor 10 Jahren passiert ist, ein rassistischer Anschlag war.
2: Das US-Repräsentantenhaus hat einen Rahmen für deutlich höhere Militärausgaben im nächsten Jahr beschlossen. Das Pentagon-Budget soll um etwa 30% raufgehen auf etwa 1,15 Billionen Dollar. Der Entwurf ist nur ein erster Schritt. Der Senat muss dem Ganzen jetzt auch noch zustimmen. Momentan ist vor allem der Iran-Krieg der Treiber für die hohen Militärausgaben. An der französischen Atlantikküste bei Bordeaux mussten Campingplätze wegen eines Waldbrandes vorsorglich evakuiert werden. Das Feuer hat um die 800 Hektar schon erfasst. Etwa 500 Feuerwehrleute und mehrere Löschflugzeuge sind auch jetzt in der Nacht noch im Einsatz. Campingplätze und Strandbereiche wurden geräumt, verletzt wurde aber bisher zum Glück niemand. Der Nürnberger Stadtrat hat den Umbau des Max-Morlock-Stadions beschlossen. Die Arena wird in Zukunft ein reines Fußballstadion sein. Die Laufbahn verschwindet, die Tribünen rücken näher ran ans Spielfeld. Etwa 50.000 Plätze sind geplant und die typische achteckige Form und die denkmalgeschützten Teile der Haupttribüne, die werden da integriert werden, heißt es. Die Kosten werden geschätzt auf 260 bis 280 Millionen Euro.
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2: Ich bin Yves Simon. Vor 10 Jahren hat ein 18-Jähriger am Olympia-Einkaufszentrum in München 8 Jugendliche und eine Frau erschossen. Menschen, die seinem rassistischen Feindbild entsprochen haben. Weitere wurden noch verletzt. Bei der Gedenkfeier sind vor allem die Angehörigen zu Wort gekommen. Sie haben schwere Vorwürfe gegen die Politik erhoben. Für uns berichtet Pia Wegner vom Olympia-Einkaufszentrum in München.
3: Wir wurden alleine gelassen. Wir haben seit 10 Jahren dieselben Fragen und bekommen sie seit 10 Jahren nicht beantwortet. Mit Sätzen wie diesen haben die Angehörigen vor allem eins klar gemacht: ihre Wut. Bei der Trauerfeier ging es ihnen nicht nur ums Erinnern. Es ging ihnen vor allem darum zu verdeutlichen, dass es viel zu lange gedauert hat, bis von der Politik anerkannt wurde, dass das, was hier vor 10 Jahren passiert ist, ein rassistischer Anschlag war.
2: Das US-Repräsentantenhaus hat einen Rahmen für deutlich höhere Militärausgaben im nächsten Jahr beschlossen. Das Pentagon-Budget soll um etwa 30% raufgehen auf etwa 1,15 Billionen Dollar. Der Entwurf ist nur ein erster Schritt. Der Senat muss dem Ganzen jetzt auch noch zustimmen. Momentan ist vor allem der Iran-Krieg der Treiber für die hohen Militärausgaben. An der französischen Atlantikküste bei Bordeaux mussten Campingplätze wegen eines Waldbrandes vorsorglich evakuiert werden. Das Feuer hat um die 800 Hektar schon erfasst. Etwa 500 Feuerwehrleute und mehrere Löschflugzeuge sind auch jetzt in der Nacht noch im Einsatz. Campingplätze und Strandbereiche wurden geräumt, verletzt wurde aber bisher zum Glück niemand. Der Nürnberger Stadtrat hat den Umbau des Max-Morlock-Stadions beschlossen. Die Arena wird in Zukunft ein reines Fußballstadion sein. Die Laufbahn verschwindet, die Tribünen rücken näher ran ans Spielfeld. Etwa 50.000 Plätze sind geplant und die typische achteckige Form und die denkmalgeschützten Teile der Haupttribüne, die werden da integriert werden, heißt es. Die Kosten werden geschätzt auf 260 bis 280 Millionen Euro.
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2: Ich bin Yves Simon. Jetzt ist es fix. Der Bayerische Landtag hat das neue Kita-Gesetz beschlossen. Der bisherige Zuschuss von 100 Euro im Monat für Familien fällt weg. Das Geld fließt in Zukunft direkt in die Einrichtungen. Laut Sozialministerin Scharf bleibt das Geld so im System und kommt den Kitas ganz direkt zugute. Die Opposition aber warnt dagegen, dass Kitas für Familien um die 100 Euro im Monat teurer werden könnten. Jetzt ist die Einigung da. Nach dem Rückzug von Jens Spahn nach dem Leihmutterskandal soll Kanzleramtsminister Frei neuer Vorsitzender der Unionsfraktion werden. CSU-Chef Söder hält Frei für eine gute Wahl. Spannend ist aber, dass Söder ausdrücklich in jedem Interview betont, dass er den Vorschlag von CDU-Chef Merz unterstützt. Das klingt nach Distanz und das nährt auch Spekulationen über einen möglichen Deal für die nächste Bundespräsidentenwahl schon mal, denn da ist ja unter anderem Ilse Aigner im Gespräch. Momentan ist sie bayerische Landtagspräsidentin. Im Roten Meer ist ein Tanker beschossen worden und laut der britischen Sicherheitsbehörde ist das Schiff von einem unbekannten Geschoss getroffen worden. An Bord ist dann Feuer ausgebrochen, es wurde aber niemand verletzt. Zur gleichen Zeit hat die vom Iran unterstützte Houthi-Miliz Angriffe auf zwei saudi-arabische Öltanker im Rahmen einer von ihr ausgerufenen Blockade für saudische Schiffe im Roten Meer ausgerufen. Ob es sich um denselben Vorfall handelt, das ist noch unklar. Der FC Bayern und der VfB Stuttgart müssen für das DFB-Pokalfinale teuer bezahlen. Beide Clubs sollen jeweils 260.000 Euro Strafe zahlen. Das DFB-Sportgericht ahndet damit das unsportliche Verhalten der Fans, die beim Endspiel in Berlin rund 300 pyrotechnische Gegenstände gezündet hatten. Das Spiel musste wegen der starken Rauchentwicklung unterbrochen werden. Einen Teil der Strafe dürfen die Vereine aber auch in eigene Sicherheits- und Gewaltpräventionsmaßnahmen investieren.
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2: Ich bin Yves Simon. Jetzt ist es fix. Der Bayerische Landtag hat das neue Kita-Gesetz beschlossen. Der bisherige Zuschuss von 100 Euro im Monat für Familien fällt weg. Das Geld fließt in Zukunft direkt in die Einrichtungen. Laut Sozialministerin Scharf bleibt das Geld so im System und kommt den Kitas ganz direkt zugute. Die Opposition aber warnt dagegen, dass Kitas für Familien um die 100 Euro im Monat teurer werden könnten. Jetzt ist die Einigung da. Nach dem Rückzug von Jens Spahn nach dem Leihmutterskandal soll Kanzleramtsminister Frei neuer Vorsitzender der Unionsfraktion werden. CSU-Chef Söder hält Frei für eine gute Wahl. Spannend ist aber, dass Söder ausdrücklich in jedem Interview betont, dass er den Vorschlag von CDU-Chef Merz unterstützt. Das klingt nach Distanz und das nährt auch Spekulationen über einen möglichen Deal für die nächste Bundespräsidentenwahl schon mal, denn da ist ja unter anderem Ilse Aigner im Gespräch. Momentan ist sie bayerische Landtagspräsidentin. Im Roten Meer ist ein Tanker beschossen worden und laut der britischen Sicherheitsbehörde ist das Schiff von einem unbekannten Geschoss getroffen worden. An Bord ist dann Feuer ausgebrochen, es wurde aber niemand verletzt. Zur gleichen Zeit hat die vom Iran unterstützte Houthi-Miliz Angriffe auf zwei saudi-arabische Öltanker im Rahmen einer von ihr ausgerufenen Blockade für saudische Schiffe im Roten Meer ausgerufen. Ob es sich um denselben Vorfall handelt, das ist noch unklar. Der FC Bayern und der VfB Stuttgart müssen für das DFB-Pokalfinale teuer bezahlen. Beide Clubs sollen jeweils 260.000 Euro Strafe zahlen. Das DFB-Sportgericht ahndet damit das unsportliche Verhalten der Fans, die beim Endspiel in Berlin rund 300 pyrotechnische Gegenstände gezündet hatten. Das Spiel musste wegen der starken Rauchentwicklung unterbrochen werden. Einen Teil der Strafe dürfen die Vereine aber auch in eigene Sicherheits- und Gewaltpräventionsmaßnahmen investieren.
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2: Ich bin Yves Simon. Guten Morgen. So wie es aussieht, sollen Abschiebungen nach Afghanistan deutlich ausgeweitet werden. Laut hessischem Innenministerium hat jetzt die Bundespolizei ihre bisherigen Einschränkungen auf Straftäter und Gefährder aufgehoben. Für uns berichtet Thomas Bremser.
3: Bundesinnenminister Dobrindt hat erst Anfang der Woche bekräftigt, Abschiebungen in Länder wie Afghanistan zu forcieren. Ihm ging es vor allem um Straftäter nach einem tödlichen Angriff auf einen Studenten in Trier. Künftig soll aber jeder Afghane, der ausreisepflichtig ist, abgeschoben werden können, sagt die hessische Landesregierung. Grundlage dafür ist die Zusammenarbeit mit der Taliban-Regierung.
2: Die Bundesregierung spricht nach einem eigenständigen KI-Cyberangriff von einem Paradigmenwechsel, also einer völlig neuen Lage. Das Digitalministerium sagt, manche KI-Modelle werden in kurzer Zeit viel stärker und damit auch die Gefahr durch Cyberangriffe immer größer. Vorher hatte ein KI-System von ChatGPT-Erfinder OpenAI aus eigener Initiative einen Cyberangriff auf ein Start-up-Unternehmen gestartet. Laut einer neuen Studie verschärft der Klimawandel die Dürre in Europa deutlich. Nicht nur fehlender Regen, sondern vor allem auch die extreme Hitze lässt Wasser viel schneller verdunsten und trocknet Böden und Gewässer aus. Landwirtschaftliche Bodendürren sind in Westeuropa etwa 5-mal, in Osteuropa sogar 11-mal wahrscheinlicher geworden als vor der Industrialisierung. Mehr als 3 Jahre lang ist es gut gegangen, aber dann ist die Masche doch aufgeflogen. Ein Mann hat einen Pool aus 30 bis 40 Doubles gepflegt, die für andere einfach die Theorieprüfung beim Führerschein machen sollen. Jetzt ist der Mann vom Landgericht Bielefeld zu 6 Jahren und 5 Monate Gefängnis verurteilt worden. Vor allem ging es da um kurdischsprachige Prüflinge. Die Fahrschüler haben dem Hauptangeklagten ihre Ausweispapiere vorgelegt. Der hat dann aus seinem Pool eine Person rausgesucht, die dem Prüfling möglichst ähnlich sieht.
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2: Ich bin Yves Simon. Guten Morgen. So wie es aussieht, sollen Abschiebungen nach Afghanistan deutlich ausgeweitet werden. Laut hessischem Innenministerium hat jetzt die Bundespolizei ihre bisherigen Einschränkungen auf Straftäter und Gefährder aufgehoben. Für uns berichtet Thomas Bremser.
3: Bundesinnenminister Dobrindt hat erst Anfang der Woche bekräftigt, Abschiebungen in Länder wie Afghanistan zu forcieren. Ihm ging es vor allem um Straftäter nach einem tödlichen Angriff auf einen Studenten in Trier. Künftig soll aber jeder Afghane, der ausreisepflichtig ist, abgeschoben werden können, sagt die hessische Landesregierung. Grundlage dafür ist die Zusammenarbeit mit der Taliban-Regierung.
2: Die Bundesregierung spricht nach einem eigenständigen KI-Cyberangriff von einem Paradigmenwechsel, also einer völlig neuen Lage. Das Digitalministerium sagt, manche KI-Modelle werden in kurzer Zeit viel stärker und damit auch die Gefahr durch Cyberangriffe immer größer. Vorher hatte ein KI-System von ChatGPT-Erfinder OpenAI aus eigener Initiative einen Cyberangriff auf ein Start-up-Unternehmen gestartet. Laut einer neuen Studie verschärft der Klimawandel die Dürre in Europa deutlich. Nicht nur fehlender Regen, sondern vor allem auch die extreme Hitze lässt Wasser viel schneller verdunsten und trocknet Böden und Gewässer aus. Landwirtschaftliche Bodendürren sind in Westeuropa etwa 5-mal, in Osteuropa sogar 11-mal wahrscheinlicher geworden als vor der Industrialisierung. Mehr als 3 Jahre lang ist es gut gegangen, aber dann ist die Masche doch aufgeflogen. Ein Mann hat einen Pool aus 30 bis 40 Doubles gepflegt, die für andere einfach die Theorieprüfung beim Führerschein machen sollen. Jetzt ist der Mann vom Landgericht Bielefeld zu 6 Jahren und 5 Monate Gefängnis verurteilt worden. Vor allem ging es da um kurdischsprachige Prüflinge. Die Fahrschüler haben dem Hauptangeklagten ihre Ausweispapiere vorgelegt. Der hat dann aus seinem Pool eine Person rausgesucht, die dem Prüfling möglichst ähnlich sieht.
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2: Ich bin Justin Hamm. Guten Morgen. Mit bewegenden Worten hat Bundespräsident Steinmeier bei einer Gedenkfeier in München an die 9 Todesopfer des Attentats am Olympia-Einkaufszentrum gedacht. Dabei wandte sich Steinmeier entschieden gegen Rassismus und Antisemitismus.
3: Niemals, meine Damen und Herren, niemals dürfen wir uns damit abfinden, dass solches Denken in unserem Land wieder Raum gewinnt. Antisemitismus und Rassismus dürfen keinen Platz in unserer Gesellschaft haben. Dafür zu sorgen, das ist unser aller Pflicht.
2: Vor 10 Jahren hatte ein 18-Jähriger in einem Fastfood-Restaurant aus rassistischen Motiven 8 Jugendliche und eine Frau erschossen. In der Union kommt die Nominierung von Kanzleramtsminister Frei als neuer Fraktionschef gut an. CSU-Landesgruppenchef Hoffmann begrüßt die Entscheidung ausdrücklich. Unionsparlamentsgeschäftsführer Bilger spricht von einer sehr positiven Resonanz. Auch aus der SPD gibt es Zustimmung. Frei soll in einer Woche in einer Sondersitzung gewählt werden. Wer ihm als Kanzleramtschef nachfolgt, steht noch nicht fest. Paukenschlag bei Porsche. Dort könnten deutlich mehr Jobs wegfallen als bisher bekannt. Nach übereinstimmenden Medienberichten stehen 5000 zusätzliche Stellen auf der Kippe. Damit würde die Volkswagen-Tochter das Abbauprogramm nochmal verdoppeln. Für die verbleibende Belegschaft soll demnach im Gegenzug eine Beschäftigungssicherung bis Ende 2035 gelten. An der französischen Atlantikküste bei Bordeaux haben tausende Touristen vor einem Waldbrand flüchten müssen. Das Feuer hat bereits rund 800 Hektar erfasst. Etwa 500 Feuerwehrleute und mehrere Löschflugzeuge sind im Einsatz. Campingplätze und Strandbereiche wurden geräumt. Verletzt wurde bisher niemand.
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4: Der 24-7-Laden in der Ansbacher Neustadt könnte zu einem Dauerzankapfel werden. Wie die FLZ berichtet, machten bei der Bürgerversammlung im Ansbacher Unoldia-Saal andere Geschäftsleute ihrem Ärger Luft. Eine Betreiberin gleich aus der Nähe des Lädchens beschwerte sich über den vielen Müll. Hinzu kämen sogar allzu menschliche Hinterlassenschaften. Jugendliche würden hier regelmäßig übernachten. Auch Ruhestörung, Sachbeschädigung und dicke Cannabiswolken in der Neustadt kamen zur Sprache. Eigentlich müssten vor allem Hausbesitzer und Vermieter für Ordnung sorgen. Auch die Polizei will hier jetzt wohl vermehrt auf Streife gehen.
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5: Für einen Julitag ein recht frischer Start. Zwischen 13 und 16 Grad jetzt am Morgen. Dann klettern wir aber noch nach oben. Höchstwerte heute bei 23 Grad. Dazu viel Sonne. Und der Radio Galaxy Wettertrend. Morgen steigern wir uns wieder. Wolkenloser Himmel und strahlender Sonnenschein bei bis zu 26 Grad.
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5: Und damit guten Morgen zu euch auf die Straßen. Gute Nachrichten. Aktuell sind alle Straßen frei und ihr habt freie Fahrt. Falls ihr jetzt aber was entdeckt, einen Stau oder einen Blitzer, dann ruft einfach kostenlos an unter der 0800 007 0076. Vielen Dank und euch weiterhin eine gute Fahrt.
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0: Despacito. Maxi für euch bei Radio Galaxy. Dieser Trend hier ist gerade überall auf TikTok.
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0: Ja, es geht um ihn, um den käsigen Michael.
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0: Ja, unzählige TikToker posten seit Tagen und Wochen Videos, in denen sie ein Ei auf eine Türklinke legen und dazu singen, Käsiger Michael öffnet deine Tür. Ja, wer dieser Michael ist? Niemand so richtig. Der Trend kommt ursprünglich aus den USA. Ein amerikanischer TikToker hat Ende Mai den sogenannten Cheesy Michael Egg Prank hochgeladen. Das Video ist mit über 10 Millionen Aufrufen absolut viral gegangen. Nach Deutschland ist der Trend dann im Juli geschwappt und seitdem wird der Song irgendwie überall nachgesungen und gefühlt jedes zweite Video auf TikTok handelt vom käsigen Michael. Sogar Nina Chuba ist inzwischen auf den Zug aufgesprungen und hat den Trend gemeinsam mit ihrem Podcast-Partner und Drummer Moment nachgestellt.
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0: Also die TikTok-Trends werden doch auch immer verrückter, oder? Aber ich geb's zu, na, den Refrain, den habe ich jetzt auf jeden Fall auch im Kopf. 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

Hier ist die Radio Galaxy Morning Show mit mir, mit Max. Schön, dass ihr mit am Start seid. Richtig schönes Sommerwetter ab morgen hier bei uns in der Region. Perfekt eigentlich für einen Freibadbesuch oder für einen richtig schönen Grillabend. Und die besten aktuellen Hits, die genau dazu passen, die liefern wir. Ich finde, der nächste Song, der klingt auf jeden Fall absolut nach einer richtig schönen Beachparty. Kommt von Jason Derulo, Melody und DJ Gojra ist ganz neu bei uns. Hier ist Michiko, die besten aktuellen Hits.

0: Hier ist die Radio Galaxy Morning Show. Einmal strecken und vielleicht einen Schluck Kaffee und dann können wir gemeinsam gut in diesen Morgen starten. Wir liefern euch die besten aktuellen Hits, gleich Harry Styles mit American Girls. Purple Disco Machine ist mit am Start und Tame Impala mit Jenny geht auch richtig ab. Dracula.
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12: Ich bin Justin Hamm. Guten Morgen. Mit bewegenden Worten hat Bundespräsident Steinmeier bei einer Gedenkfeier in München an die 9 Todesopfer des Attentats am Olympia-Einkaufszentrum gedacht. Dabei wandte sich Steinmeier entschieden gegen Rassismus und Antisemitismus.
13: Niemals, meine Damen und Herren, niemals dürfen wir uns damit abfinden, dass solches Denken in unserem Land wieder Raum gewinnt. Antisemitismus und Rassismus dürfen keinen Platz in unserer Gesellschaft haben. Dafür zu sorgen, das ist unser aller Pflicht.
12: Vor 10 Jahren hatte ein 18-Jähriger in einem Fastfood-Restaurant aus rassistischen Motiven 8 Jugendliche und eine Frau erschossen. In der Union kommt die Nominierung von Kanzleramtsminister Frei als neuer Fraktionschef gut an. CSU-Landesgruppenchef Hoffmann begrüßt die Entscheidung ausdrücklich. Unionsparlamentsgeschäftsführer Bilger spricht von einer sehr positiven Resonanz. Auch aus der SPD gibt es Zustimmung. Frei soll in einer Woche in einer Sondersitzung gewählt werden. Wer ihm als Kanzleramtschef nachfolgt, steht noch nicht fest. Paukenschlag bei Porsche. Dort könnten deutlich mehr Jobs wegfallen als bisher bekannt. Nach übereinstimmenden Medienberichten stehen 5000 zusätzliche Stellen auf der Kippe. Damit würde die Volkswagen-Tochter das Abbauprogramm nochmal verdoppeln. Für die verbleibende Belegschaft soll demnach im Gegenzug eine Beschäftigungssicherung bis Ende 2035 gelten. An der französischen Atlantikküste bei Bordeaux haben tausende Touristen vor einem Waldbrand flüchten müssen. Das Feuer hat bereits rund 800 Hektar erfasst. Etwa 500 Feuerwehrleute und mehrere Löschflugzeuge sind im Einsatz. Campingplätze und Strandbereiche wurden geräumt. Verletzt wurde bisher niemand.
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14: Ich bin Birte Montasseri. Über einen schnellen Fahndungserfolg berichtet jetzt die Dinkelsbühler Polizei. Am späten Dienstagabend griff ein Unbekannter am Ledermarkt einen 34-Jährigen anscheinend völlig unvermittelt an. Als dieser schon am Boden lag, trat ihm der Unbekannte noch gegen den Kopf. Zeugen eilten zu Hilfe und der Unbekannte flüchtete. Radio Galaxy Reporter Dirk.
15: Das half aber nicht lange. Die Polizei konnte aufgrund von Gegenständen und Spuren am Tatort schnell einen 20-Jährigen als tatverdächtig identifizieren. Die zuständige Richterin erließ einen Durchsuchungsbeschluss und wenige Stunden nach der Tat durchsuchte die Polizei die Wohnung des Verdächtigen. Dabei wurden Beweise gefunden, die mit der Tat in Verbindung stehen. Weitere Zeugen, vor allem die Begleiterin des Tatverdächtigen, werden gebeten, sich bei der Polizei zu melden. Die Frau hat in dem Verfahren, das ist der Polizei wichtig, den Status einer Zeugin.
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3: 15 Grad in Merkendorf. Heute gibt's Wolken und ein bisschen Sonne, vor allem am Nachmittag. Der Galaxy-Wettertrend. Morgen ist es oft sonnig und ein bisschen wärmer.
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3: Da gibt's aktuell keine Meldungen. Gute Fahrt.
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0: Hier ist die Radio Galaxy Morning Show. Schön, dass ihr mit am Start seid. Ab heute heißt es wieder:
1: The party has arrived. Call the police.
0: Ja, die neue Staffel von Kaulitz und Kaulitz ist ab sofort auf Netflix verfügbar. Gestern Abend war schon die große Premiere in Berlin und Bill hat schon auf der Fahrt zur Premiere angekündigt. Es gibt 3 Partys, passend auch zur 3. Staffel. Erstmal eine kleine Party auf dem Boot, dann die offizielle Premiere und danach natürlich, wie soll es auch anders sein, eine Aftershow-Party. Und es war wohl sehr, sehr gut. Ich habe sehr viele lustige Stories auf Instagram, auf TikTok gesehen und ich bin sehr gespannt auf die neue Staffel Kaulitz und Kaulitz und ich oute mich hier offiziell jetzt als Kaulitz und Kaulitz Fan. Ja, das ist tatsächlich so. Ich fand schon die ersten beiden Staffeln ultra unterhaltsam und bin jetzt gespannt, was uns in der 3. erwartet. So fassen die Kaulitz-Brüder auf jeden Fall das Ganze zusammen.
2: Es wird emotional, schmerzhaft. Ich habe wieder alles falsch gemacht. Was alles? Wahnsinnig lustig.
0: Kaulitz und Kaulitz Staffel 3 ab sofort auf Netflix.

Plus Radio Galaxy, die Morning Show heute mit mir, mit Max. Schön, dass ihr mit am Start seid. Richtig schönes Sommerwetter steht an am Wochenende. Also eigentlich perfekt, um nochmal so ein bisschen die warmen Temperaturen zu genießen. Die Lena hat mir gerade geschrieben, per WhatsApp ins Studio an die 0800 007 0076. Sie schreibt mir, dass sie für morgen Abend eine große Grillparty geplant hat, gemeinsam mit ihren Freundinnen. Sie feiert nämlich ihren 30. Geburtstag. Dann viel Spaß auf jeden Fall dir noch bei den Vorbereitungen. Und ich meine, das Wetter, das ist ja auf jeden Fall perfekt dafür. Wir liefern euch die besten aktuellen Hits jetzt mit einem Song. Ich finde, den kann man auch nach der WM noch sehr gut hören. Klingt voll nach Sommer. Shakira.

0: Ich hoffe, ihr seid gut in den Donnerstag gestartet. Max hier für euch in der Radio Galaxy Morning Show. Wir haben die besten aktuellen Hits, die auch schon so ein bisschen nach Sommer klingen mit im Programm. Wir haben für euch Kamrad mit Hug Yourself gleich in der Playlist. The Weeknd ist mit am Start und einfach ein gute Laune-Garant. Leonie mit Callum Scott, auch ein Mega-Duo. Stay, die besten aktuellen Hits.
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0: Es ist genau 7 Uhr.
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11: Ich bin Justin Hamm. Guten Morgen. Die deutsche Wirtschaft wird in den nächsten 20 Jahren nur sehr schwach wachsen und das auch nur, wenn Unternehmen stark auf Digitalisierung und KI setzen. Das zeigt eine Studie im Auftrag der Vereinigung der Bayerischen Wirtschaft, die SZ berichtet. Die Forscher rechnen mit einem durchschnittlichen Wachstum von gerade einmal 0,9% pro Jahr. Der Hauptgrund: wegen sinkender Geburtenraten stehen immer weniger Menschen auf dem Arbeitsmarkt zur Verfügung. 10 Jahre nach dem rassistischen Attentat am Olympia-Einkaufszentrum in München gab es gestern eine große Gedenkfeier. Die Familien der 9 Todesopfer waren dabei und auch einige Demonstranten. Sie kritisieren unter anderem, dass die Ermittler jahrelang Mobbing als Hauptgrund für die Tat angaben und nicht Rassismus. Pia Wegner berichtet.
12: Auch die Angehörigen selbst haben in ihren Reden ordentlich protestiert. Wir wurden von der Politik alleine gelassen. Wir haben seit 10 Jahren dieselben Fragen und bekommen seit 10 Jahren keine Antwort darauf. Mit Sätzen wie diesen haben sie ihre Wut zum Ausdruck gebracht. Es ging ihnen nämlich nicht nur darum zu erinnern, es ging ihnen auch um die fehlende Aufarbeitung nach diesem Anschlag.
11: Die Bundesregierung weitet offenbar die umstrittenen Abschiebungen nach Afghanistan aus. Laut hessischem Innenministerium gilt die bisherige Beschränkung auf Straftäter und Gefährder nicht mehr. Scharfe Kritik gibt es, weil die Bundesregierung dafür mit den islamistischen Taliban zusammenarbeitet. Der Nürnberger Stadtrat hat entschieden, wie das Max-Morlock-Stadion umgebaut wird. Es soll künftig eine reine Fußballarena mit rund 50.000 Plätzen werden, ohne Leichtathletiklaufbahn, dafür mit Tribünen direkt am Spielfeld. Die achteckige Form bleibt erhalten, die Kosten werden auf rund 270 Millionen Euro geschätzt.
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13: Ich bin Birte Montasseri. Gute Nachrichten für die Streuobstinitiative Hesselberger. Wie die Alfra GmbH mitteilt, ist die Zukunft der regionalen Saftmarke gesichert. Nach der Insolvenz des alten Betreibers wurde ein neuer Verarbeitungspartner nahe Aalen gefunden. Damit ist der Obstankauf rund um den Hesselberg für den kommenden Herbst wieder möglich. Äpfel und Birnen von heimischen Streuobstwiesen werden also weiterhin regional verarbeitet und auch das zuletzt verkleinerte Saftsortiment soll wieder erweitert werden.
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14: 15 Grad in Stopfenheim. Heute gibt's Wolken und ein bisschen Sonne, vor allem am Nachmittag. Der Galaxy-Wettertrend. Morgen ist es oft sonnig und ein bisschen wärmer.
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14: Los zum Blitzer stehen Hattershofen am Bahnübergang in Richtung Nordenberg, Dinkelsbühl-Mönsroter Straße und Ortsdurchfahrt von Freckenfelden. Dankeschön Kai, Manni und Stefan.
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Hier ist die Radio Galaxy Morning Show für euch an diesem Donnerstag. Und darüber spricht aktuell ganz Bayern. Im südlichen Oberallgäu, da könnte aktuell ein Bär unterwegs sein. Ja, ihr habt richtig gehört. Das Bayerische Landesamt für Umwelt untersucht aktuell Kotspuren, die möglicherweise von einem Bären stammen. Eine Probe wird jetzt per Eilverfahren genetisch analysiert. Außerdem suchen Experten in der Region nach weiteren Spuren. Wenn ihr da momentan unterwegs seid, wenn ihr da wandert, campt oder mit dem Bike unterwegs seid, bleibt auf jeden Fall aufmerksam, aber schiebt bitte keine Panik. Wenn ihr mal einem Bären begegnet, dann auf jeden Fall ruhig bleiben, Abstand halten und auf gar keinen Fall wegrennen. Zieht euch langsam zurück und versperrt dem Tier nicht den Fluchtweg. Wichtig ist auch, keine Essensreste oder Müll in der Natur liegen lassen. Ob es wirklich ein Bär war, das zeigt jetzt am Ende die Auswertung der Probe und wir halten euch bei Radio Galaxy selbstverständlich auf dem Laufenden.

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aus Radio Galaxy für euch am Donnerstag. Kommt gut in den Tag. Leute, kennt ihr das Gefühl, wenn euch ein Song schon nach den ersten Sekunden einfach nicht mehr loslässt? Ja, genau so einer kommt jetzt. Von The Bowser ist ein norwegisches Trio und liefert wirklich einen Song mit Ohrwurmpotenzial. Ja, ich würde sagen, gehört schon zu meinen Lieblingssongs. Ist ganz neu bei uns. Die besten aktuellen Hits auch an diesem Morgen bei Radio Galaxy mit The Bowser Magnetic.

0: Guten Morgen zusammen, Max hier für euch in der Radio Galaxy Morning Show. Wir liefern euch die besten aktuellen Hits zum Wachwerden, kann man sagen. Gleich mit Holy Humber Stone to Love Somebody, auf jeden Fall ein guter Laune-Garant. Glockenbach ist mit am Start mit Clock Clock Brooklyn und Martin Garrix und Ed Sheeran. Dann kann man einmal um den Frühstückstisch tanzen. 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
10: Ich bin Justin Hamm. Guten Morgen. Mit bewegenden Worten hat Bundespräsident Steinmeier bei einer Gedenkfeier in München an die 9 Todesopfer des Attentats am Olympia-Einkaufszentrum gedacht. Dabei wandte sich Steinmeier entschieden gegen Rassismus und Antisemitismus.
11: Niemals, meine Damen und Herren, niemals dürfen wir uns damit abfinden, dass solches Denken in unserem Land wieder Raum gewinnt. Antisemitismus und Rassismus dürfen keinen Platz in unserer Gesellschaft haben. Dafür zu sorgen, das ist unser aller Pflicht.
10: Vor 10 Jahren hatte ein 18-Jähriger in einem Fastfood-Restaurant aus rassistischen Motiven 8 Jugendliche und eine Frau erschossen. In der Union kommt die Nominierung von Kanzleramtsminister Frei als neuer Fraktionschef gut an. CSU-Landesgruppenchef Hoffmann begrüßt die Entscheidung ausdrücklich. Unionsparlamentsgeschäftsführer Bilger spricht von einer sehr positiven Resonanz. Auch aus der SPD gibt es Zustimmung. Frei soll in einer Woche in einer Sondersitzung gewählt werden. Wer ihm als Kanzleramtschef nachfolgt, steht noch nicht fest. Paukenschlag bei Porsche. Dort könnten deutlich mehr Jobs wegfallen als bisher bekannt. Nach übereinstimmenden Medienberichten stehen 5000 zusätzliche Stellen auf der Kippe. Damit würde die Volkswagen-Tochter das Abbauprogramm nochmal verdoppeln. Für die verbleibende Belegschaft soll demnach im Gegenzug eine Beschäftigungssicherung bis Ende 2035 gelten. An der französischen Atlantikküste bei Bordeaux haben tausende Touristen vor einem Waldbrand flüchten müssen. Das Feuer hat bereits rund 800 Hektar erfasst. Etwa 500 Feuerwehrleute und mehrere Löschflugzeuge sind im Einsatz. Campingplätze und Strandbereiche wurden geräumt. Verletzt wurde bisher niemand.
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13: Ich bin Birt Montasseri. Die neue Spielzeit am Theater Ansbach ab Herbst soll gesellschaftskritisch werden. Das wurde jetzt bei einem Pressegespräch im Foyer des Theaters deutlich. Neben einem Klassenzimmerstück, wo es um eine Flüchtlingsfamilie geht, zeigt das Theater Ansbach den Klassiker von Shakespeare, Der Sturm, und das Musical Heirat mich ein bisschen. Der Leitgedanke sei dabei das Thema Ankommen. So kommt ja auch das Theater in seinem neuen Spielort neu an, die Eiberstraße 89. sagt der neue Schauspielleiter Bartholomäus Pakulski.
14: Weil es aus vielen verschiedenen Perspektiven ein Ankommen für verschiedene Menschen an diesem Theater ist. Und nicht nur für die Menschen, sondern auch für das Theater selbst. Wir dürfen ja nicht im großen Haus hier im Theater Ansbach spielen. Ab dem 1.9. müssen wir wechseln und das machen wir. Wir haben eine ganz tolle Möglichkeit gefunden in der Eiberstraße 89. Da wird eine Bühne aufgebaut, da wird eine Tribüne aufgebaut. Es ist also ein Ankommen fürs ganze Theater in einer neuen Spielsituation, so nenne ich es mal.
13: Mehr Infos unter theater-ansbach.de.
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6: 15 Grad in Merkendorf. Heute gibt's Wolken und ein bisschen Sonne, vor allem am Nachmittag. Der Galaxy-Wettertrend. Morgen ist es oft sonnig und ein bisschen wärmer.
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6: Nussblitzer stehen Hattershofen am Bahnübergang in Richtung Nordenberg, Dinkelsbühl, Mönsroter Straße und Ortsdurchfahrt von Freckenfelden. Dankeschön Kai, Manni und Stefan.
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Hier ist die Radio Galaxy Morning Show. Leute, wo sind die Trash-TV-Fans unter euch? Ich muss ja zugeben, ich habe selbst mal beim Reality-TV gearbeitet, ja, bei Promi Big Brother und beim RTL 2 Promi-Hof. War eine ultra lustige Zeit und eins kann ich euch an der Stelle sagen, Drama entsteht oft ganz ohne Drehbuch. Ab dem 3. August gibt es jetzt Nachschub, eine komplett neue Reality-Show mit dem Titel Dschungel-Divas, jede Versuchung kostet. 10 Reality-Stars ziehen da in den kolumbianischen Dschungel, darunter auch Michaela Schäfer und Julia Siegel. Das Besondere, jede Luxusentscheidung kostet Geld. Also wer sich zum Beispiel ein Beauty-Treatment oder ein Schaumbad gönnen möchte, der schmälert direkt mal den Jackpot von 200.000 Euro. Ich bin gespannt, wer stark bleibt und wer bei der ersten Versuchung schwach wird. Los geht's ab dem 3. August, immer montags in Sat1 und auf Join. Stay.

Die Radio Galaxy Morning Show mit mir, mit Max. Schön, dass ihr mit am Start seid. Wenn ihr diesen Sommer noch einen Städtetrip plant, dann müsst ihr vielleicht gar nicht so weit weg. Bayern hat nämlich offiziell eine der schönsten Altstädte der Welt. Ein Reiseveranstalter hat 65 historische Städte weltweit verglichen und bewertet. Auf Platz 1 landet Neapel in Italien, aber direkt dahinter, also auf einem starken 4. Platz, Regensburg mit der steinernen Brücke, dem Dom und den wirklich schönen verwinkelten Gassen gehört die UNESCO-Welterbe-Altstadt laut Ranking zu den schönsten überhaupt. Noch vor Städten wie Florenz, Salzburg oder Rom. Also, deutsche Vita gibt's nicht nur in Italien, gibt's auch hier bei uns in der Region, in Bayern, in Regensburg. Hier sind für euch die besten aktuellen Hits für euren Donnerstag.

0: Also es ist kurz vor 8, kommt gut in diesen Donnerstag. Die besten aktuellen Hits, die liefern wir gleich mit einem Song für alle Frühaufsteher. Michael Schulte mit 5 AM, Panic at the Disco liefert euch richtig gute Laune und One Republic.
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9: Ich bin Justin Hamm. Guten Morgen. Vor 10 Jahren war die Tendenz noch eindeutig, junge Menschen gehen immer häufiger studieren. Aber das Blatt hat sich gewendet. Laut einer Studie der Bertelsmann Stiftung ist die Ausbildung wieder beliebter als das Studium. Etwa 90% der befragten Schüler und Azubis sagen, eine Ausbildung ist eine gute Basis für die berufliche Karriere. Trotzdem sind weiter viele Ausbildungsstellen unbesetzt. Die Bertelsmann Stiftung empfiehlt Unternehmen, mehr Optionen für den Einstieg anzubieten. Hitze und geringe Regenmengen sorgen dafür, dass die Böden in Europa stärker austrocknen. Das zeigt eine neue Studie der World Weather Attribution. Landwirtschaftliche Bodendürren bei uns sind demnach deutlich wahrscheinlicher geworden. Katrin Müller berichtet.
10: Hauptproblem ist demnach die dramatisch gestiegene Verdunstung. Trotz höherer Niederschläge im Winter trocknen die Böden in weiten Teilen Europas schon im Frühjahr ungewöhnlich stark aus. Frankreich verzeichnete beispielsweise die niedrigste Maisernte seit 50 Jahren. Vielerorts gibt es im Sommer bereits Beschränkungen bei der Nutzung von Trinkwasser. Steigt der Ausstoß von klimaschädlichen Treibhausgasen weiter, drohen in der Landwirtschaft laut Studie historische Ernteverluste.
9: Das Bundesverfassungsgericht entscheidet heute über das alte Heizungsgesetz der Ampelkoalition. Der frühere CDU-Abgeordnete Heilmann hatte 2023 per Eilantrag das Gesetzgebungsverfahren gestoppt. Er sah sich als Parlamentarier in seinen Rechten verletzt, weil Änderungsanträge erst kurz vor der Abstimmung vorlagen. Im Kern geht es um die Frage, ob das Verfahren damals zu schnell war. Bayerns größtes Erzbistum legt heute seine Finanzzahlen vor. Das Erzbistum München und Freising präsentiert seine Bilanz für 2025. Bisherige Schätzungen gingen von einem Minus von rund 80 Millionen Euro aus. Ein großer Grund, der Mitgliederschwund. Die Kirchenfinanzen in Bayern sind sehr unterschiedlich. Während Regensburg mit einer schwarzen Null rechnet und Eichstätt sogar einen kleinen Überschuss erwartet, kämpfen Passau, Würzburg und Bamberg mit Fehlbeträgen.
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12: Der 24-7-Laden in der Ansbacher Neustadt könnte zu einem Dauerzankapfel werden. Wie die FLZ berichtet, machten bei der Bürgerversammlung im Ansbacher Unoldia-Saal andere Geschäftsleute ihrem Ärger Luft. Eine Betreiberin gleich aus der Nähe des Lädchens beschwerte sich über den vielen Müll. Hinzu kämen sogar allzu menschliche Hinterlassenschaften. Jugendliche würden hier regelmäßig übernachten. Auch Ruhestörung, Sachbeschädigung und dicke Cannabiswolken in der Neustadt kamen zur Sprache. Eigentlich müssten vor allem Hausbesitzer und Vermieter für Ordnung sorgen. Auch die Polizei will hier jetzt wohl vermehrt auf Streife gehen.
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13: 15 Grad in Stopfenheim. Heute gibt's Wolken und ein bisschen Sonne, vor allem am Nachmittag. Der Galaxy-Wettertrend. Morgen ist es oft sonnig und ein bisschen wärmer.
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13: Los im Blitzer stehen Hattershofen am Bahnübergang in Richtung Nordenberg, Dinkelsbühl, Mönsroter Straße und Ortsdurchfahrt von Freckenfelden. Dankeschön, Kai, Manni und Stefan.
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0: Max hier für euch bei Radio Galaxy. Dieser Trend hier ist gerade überall auf TikTok.
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0: Ja, es geht um ihn, um den käsigen Michael.
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0: Ja, unzählige TikToker posten seit Tagen und Wochen Videos, in denen sie ein Ei auf eine Türklinke legen und dazu singen, Käsiger Michael öffnet deine Tür. Ja, wer dieser Michael ist? Niemand so richtig. Der Trend kommt ursprünglich aus den USA. Ein amerikanischer TikToker hat Ende Mai den sogenannten Cheesy Michael Egg Prank hochgeladen. Das Video ist mit über 10 Millionen Aufrufen absolut viral gegangen. Nach Deutschland ist der Trend dann im Juli geschwappt und seitdem wird der Song irgendwie überall nachgesungen und gefühlt jedes zweite Video auf TikTok handelt vom käsigen Michael. Sogar Nina Chuba ist inzwischen auf den Zug aufgesprungen und hat den Trend gemeinsam mit ihrem Podcast-Partner und Drummer Moment nachgestellt.
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0: Also die TikTok-Trends werden doch auch immer verrückter, oder? Aber ich geb's zu, na, den Refrain, den habe ich jetzt auf jeden Fall auch im Kopf.
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0: Es ist kurz vor 8:30, ihr hört Radio Galaxy, die Morning Show. Wir haben die besten aktuellen Hits mit am Start, um richtig gut reinzustarten in diesen Donnerstag. Gleich richtig viel Power. Also wenn ihr noch so ein bisschen in den Seilen hängt, ein bisschen müde seid, gibt's für euch gleich K2 mit Turn the Lights auf die Ohren. Außerdem ist Coldplay mit BTS mit am Start. My Universe und Flow, Leak It, geht auch gerade richtig ab.
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17: Ich bin Justin Hamm. Guten Morgen. Vor 10 Jahren war die Tendenz noch eindeutig, junge Menschen gehen immer häufiger studieren. Aber das Blatt hat sich gewendet. Laut einer Studie der Bertelsmann Stiftung ist die Ausbildung wieder beliebter als das Studium. Etwa 90% der befragten Schüler und Azubis sagen, eine Ausbildung ist eine gute Basis für die berufliche Karriere. Trotzdem sind weiter viele Ausbildungsstellen unbesetzt. Die Bertelsmann Stiftung empfiehlt Unternehmen, mehr Optionen für den Einstieg anzubieten. Hitze und geringe Regenmengen sorgen dafür, dass die Böden in Europa stärker austrocknen. Das zeigt eine neue Studie der World Weather Attribution. Landwirtschaftliche Bodendürren bei uns sind demnach deutlich wahrscheinlicher geworden. Katrin Müller berichtet.
18: Hauptproblem ist demnach die dramatisch gestiegene Verdunstung. Trotz höherer Niederschläge im Winter trocknen die Böden in weiten Teilen Europas schon im Frühjahr ungewöhnlich stark aus. Frankreich verzeichnete beispielsweise die niedrigste Maisernte seit 50 Jahren. Vielerorts gibt es im Sommer bereits Beschränkungen bei der Nutzung von Trinkwasser. Steigt der Ausstoß von klimaschädlichen Treibhausgasen weiter, drohen in der Landwirtschaft laut Studie historische Ernteverluste.
17: Das Bundesverfassungsgericht entscheidet heute über das alte Heizungsgesetz der Ampelkoalition. Der frühere CDU-Abgeordnete Heilmann hatte 2023 per Eilantrag das Gesetzgebungsverfahren gestoppt. Er sah sich als Parlamentarier in seinen Rechten verletzt, weil Änderungsanträge erst kurz vor der Abstimmung vorlagen. Im Kern geht es um die Frage, ob das Verfahren damals zu schnell war. Bayerns größtes Erzbistum legt heute seine Finanzzahlen vor. Das Erzbistum München und Freising präsentiert seine Bilanz für 2025. Bisherige Schätzungen gingen von einem Minus von rund 80 Millionen Euro aus. Ein großer Grund, der Mitgliederschwund. Die Kirchenfinanzen in Bayern sind sehr unterschiedlich. Während Regensburg mit einer schwarzen Null rechnet und Eichstätt sogar einen kleinen Überschuss erwartet, kämpfen Passau, Würzburg und Bamberg mit Fehlbeträgen.
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12: Ich bin Birte Montasseri. Über einen schnellen Fahndungserfolg berichtet jetzt die Dinkelsbühler Polizei. Am späten Dienstagabend griff ein Unbekannter am Ledermarkt einen 34-Jährigen anscheinend völlig unvermittelt an. Als dieser schon am Boden lag, trat ihm der Unbekannte noch gegen den Kopf. Zeugen eilten zu Hilfe und der Unbekannte flüchtete. Radio Galaxy Reporter Dirk.
19: Das half aber nicht lange. Die Polizei konnte aufgrund von Gegenständen und Spuren am Tatort schnell einen 20-Jährigen als tatverdächtig identifizieren. Die zuständige Richterin erließ einen Durchsuchungsbeschluss und wenige Stunden nach der Tat durchsuchte die Polizei die Wohnung des Verdächtigen. Dabei wurden Beweise gefunden, die mit der Tat in Verbindung stehen. Weitere Zeugen, vor allem die Begleiterin des Tatverdächtigen, werden gebeten, sich bei der Polizei zu melden. Die Frau hat in dem Verfahren, das ist der Polizei wichtig, den Status einer Zeugin.
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20: 16 Grad in Langzenn. Heute gibt's Wolken und ein bisschen Sonne, vor allem am Nachmittag. Der Galaxy-Wettertrend. Morgen ist es oft sonnig und ein bisschen wärmer.
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20: Neues zum Blitzer stehen hat das Hofen am Bahnübergang in Richtung Nordenberg, Dinkelsbühl, Mönsroter Straße und Ortsdurchfahrt von Freckenfelden. Dankeschön Kai, Manni und Stefan.
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0: Hier ist die Radio Galaxy Morning Show. Schön, dass ihr mit am Start seid. Ab heute heißt es wieder:
1: The party has arrived. Call the police.
0: Ja, die neue Staffel von Kaulitz und Kaulitz ist ab sofort auf Netflix verfügbar. Gestern Abend war schon die große Premiere in Berlin und Bill hat schon auf der Fahrt zur Premiere angekündigt, es gibt 3 Partys, passend auch zur 3. Staffel. Erstmal eine kleine Party auf dem Boot, dann die offizielle Premiere und danach natürlich, wie soll es auch anders sein, eine Aftershow-Party. Und es war wohl sehr, sehr gut. Ich habe sehr viele lustige Stories auf Instagram, auf TikTok gesehen. Und ich bin sehr gespannt auf die neue Staffel Kaulitz und Kaulitz. Und ich oute mich hier offiziell jetzt als Kaulitz und Kaulitz Fan. Ja, das ist tatsächlich so. Ich fand schon die ersten beiden Staffeln ultra unterhaltsam und bin jetzt gespannt, was uns in der 3. erwartet. So fassen die Kaulitz-Brüder auf jeden Fall das Ganze zusammen.
2: Es wird emotional, schmerzhaft. Ich habe wieder alles falsch gemacht. Was alles? Wahnsinnig lustig.
0: Kaulitz und Kaulitz Staffel 3 ab sofort auf Netflix. 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

Hier ist die Radio Galaxy Morning Show. Schön, dass ihr mit am Start seid. Na, was macht ihr heute? Seid ihr schon fleißig auf der Arbeit und haltet dort die Stellung? Oder seid ihr auf dem Weg in den Urlaub, wie die Lena, die mir gerade geschrieben hat, per WhatsApp an die 0800 007 0076. Sie ist gerade auf dem Weg zum Nürnberger Flughafen und für sie geht es heute Mittag nach, Achtung, Palma de Mallorca. Mensch, da bin ich fast so ein bisschen neidisch. Also schönen Urlaub dir an der Stelle. Euch allen einen schönen Donnerstag. Wir haben für euch die besten aktuellen Hits hier bei Radio Galaxy.

0: Es ist kurz vor 9, ihr hört Radio Galaxy. Wir begleiten euch durch diesen Donnerstag mit den besten aktuellen Hits. Gleich mit Olivia Rodrigo, was ganz Entspanntes, Drop Dead. Ava Max ist mit am Start und Temple City mit Self Aware. Die besten aktuellen Hits.
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13: Ich bin Justin Hamm. Guten Morgen. Über 50.000 Ausbildungsstellen in Deutschland sind unbesetzt. Der Trend geht aber in die richtige Richtung. Eine Studie der Bertelsmann Stiftung zeigt, dass die Ausbildung mittlerweile wieder beliebter ist als das Studium. Rund 90% der befragten jungen Menschen sehen sie als gute Basis für die berufliche Karriere. Ein Problem bleibt, dass viele Bewerber keinen Ausbildungsplatz finden, zum Beispiel wegen schlechter Noten. Die Experten empfehlen Betrieben, den Einstieg für junge Menschen zu erleichtern. Wir bleiben bei einem Ausbildungsberuf, dem Backwerk. Handwerkspräsident Dittrich fordert eine Abschaffung des Sonntagsbackverbotes. Tankstellen dürften Sonntagsteiglinge aufbacken, Handwerksbäcker nur eingeschränkt, kritisiert er. Die Koalition will die Regeln zum neuen Jahr lockern, ein Gesetzentwurf liegt aber bisher noch nicht vor. Bisher dürfen Bäckereien an Sonn- und Feiertagen nur bis zu 3 Stunden Backwaren herstellen und verkaufen. Für viele von uns steht der Sommerurlaub vor der Tür und auch der Bayerische Landtag verabschiedet sich in die Sommerpause. Heute kommt das Plenum zum letzten Mal zusammen. Angela Kress berichtet.
14: Traditionell verabschiedet sich der Landtag mit Schlussworten in die Pause. Nach der Winterpause wird es heute das zweite Mal sein, dass nur Landtagspräsidentin Aigner spricht. Vor einem Jahr hatte AfD-Fraktionschefin Ebner-Steiner als Oppositionsführerin eine parteipolitische Rede gehalten, mit Aussagen, die als rechtsextremistisch kritisiert wurden. Aigner hatte ihr schließlich das Mikro abgedreht.
13: Die USA wollen Saudi-Arabien beim Aufbau eines zivilen Atomprogramms helfen. Beide Länder haben ein Abkommen unterzeichnet. Die USA wollen Nukleartechnologie exportieren. Das soll US-Jobs schaffen. Für Saudi-Arabien soll das Abkommen laut Mitteilung dazu beitragen, dass der Energiebedarf im Land gedeckt werden kann. Saudi-Arabien und den Iran, den die USA angreifen, trennt nur der Persische Golf.
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15: Ich bin Birte Montasseri. Gute Nachrichten für die Streuobstinitiative Hesselberger. Wie die Alfra GmbH mitteilt, ist die Zukunft der regionalen Saftmarke gesichert. Nach der Insolvenz des alten Betreibers wurde ein neuer Verarbeitungspartner nahe Aalen gefunden. Damit ist der Obstankauf rund um den Hesselberg für den kommenden Herbst wieder möglich. Äpfel und Birnen von heimischen Streuobstwiesen werden also weiterhin regional verarbeitet. Und auch das zuletzt verkleinerte Saftsortiment soll wieder erweitert werden.
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16: 16 Grad in Sugenheim. Heute gibt's Wolken und ein bisschen Sonne, vor allem am Nachmittag. Der Galaxy-Wettertrend. Morgen ist es oft sonnig und ein bisschen wärmer.
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16: Den Ostenblitzer steht im Ortsausgang von Untertelsau in Richtung Reut. Hattershofen am Bahnübergang in Richtung Nordenberg, Dinkelsbühl am Mönsroter Straße und Frickenfelden in der Ortsdurchfahrt. Danke Irina, Kai, Manni und Stefan.
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Hier ist die Radio Galaxy Morning Show für euch an diesem Donnerstag und darüber spricht aktuell ganz Bayern. Im südlichen Oberallgäu, da könnte aktuell ein Bär unterwegs sein. Ja, ihr habt richtig gehört. Das Bayerische Landesamt für Umwelt untersucht aktuell Kotspuren, die möglicherweise von einem Bären stammen. Eine Probe wird jetzt per Eilverfahren genetisch analysiert. Außerdem suchen Experten in der Region nach weiteren Spuren. Wenn ihr da momentan unterwegs seid, wenn ihr da wandert, campt oder mit dem Bike unterwegs seid, bleibt auf jeden Fall aufmerksam, aber schiebt bitte keine Panik. Wenn ihr mal einem Bären begegnet, dann auf jeden Fall ruhig bleiben, Abstand halten und auf gar keinen Fall wegrennen. Zieht euch langsam zurück und versperrt dem Tier nicht den Fluchtweg. Wichtig ist auch, keine Essensreste oder Müll in der Natur liegen lassen. Ob es wirklich ein Bär war, das zeigt jetzt am Ende die Auswertung der Probe und wir halten euch bei Radio Galaxy selbstverständlich auf dem Laufenden.

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0: 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Hier ist Radio Galaxy, die Morning Show mit mir, mit Max. Schön, dass ihr mit am Start seid. Ja, die Fans von Ariana Grande fiebern auf das neue Album hin. Morgen in einer Woche ist es soweit. Und Ariana ist gerade auch ziemlich aktiv auf den Social Media Kanälen. Man merkt natürlich, sie möchte wieder präsent sein auf Social Media bei ihren Fans. Vor einiger Zeit hat sie zum Beispiel ein Video gepostet. Da imitiert sie Harry Potter Charaktere, unter anderem auch Dobby.
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0: Ja, das macht sie auf jeden Fall nicht schlecht, oder? Also wenn es mit der Gesangskarriere irgendwann nicht mehr hinhaut, dann könnte sie auf jeden Fall direkt als Synchronsprecherin anfangen. Der Song hier, der jetzt kommt, ist auf jeden Fall auch auf dem neuen Album mit drauf. Hate That I Made You Love Me. Ganz entspannt für diesen Donnerstagmorgen. Die besten aktuellen Hits hier bei Radio Galaxy.

0: Guten Morgen zusammen, Max hier für euch bei Radio Galaxy. Also ich weiß nicht, wie es euch geht, aber bei mir ist es auf jeden Fall wieder Zeit für eine kleine Kaffeepause. Ne? Ich finde jetzt so, um die Uhrzeit könnte man auch schon so langsam so ein zweites Tässchen Kaffee trinken. Wir liefern euch auf jeden Fall die besten aktuellen Hits für euren Donnerstagmorgen. Gleich mit Taylor Swift, frisch verheiratet, Opalite. Außerdem ist Ofenbach mit Ella Henderson mit am Start und Clock hat da ja auch jede Menge Power.
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5: 16 Grad in Langzenn. Heute gibt's Wolken und ein bisschen Sonne, vor allem am Nachmittag. Der Galaxy-Wettertrend. Morgen ist es oft sonnig und ein bisschen wärmer.
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5: Die neuesten Blitzer stehen im Ortsausgang von Untertelsau in Richtung Reuth. Hattershofen am Bahnübergang in Richtung Nordenberg, Dinkelsbühl, Mönsroter Straße und Freckenfelden in der Ortsdurchfahrt. Danke Irina, Kai, Manni und Stefan.
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Hier ist die Radio Galaxy Morning Show. Leute, wo sind die Trash-TV-Fans unter euch? Ich muss ja zugeben, ich habe selbst mal beim Reality-TV gearbeitet, ja, bei Promi Big Brother und beim RTL 2 Promi-Hof. War eine ultra lustige Zeit und eins kann ich euch an der Stelle sagen, Drama entsteht oft ganz ohne Drehbuch. Ab dem 3. August gibt es jetzt Nachschub, eine komplett neue Reality-Show mit dem Titel Dschungel-Divas, jede Versuchung kostet. 10 Reality-Stars ziehen da in den kolumbianischen Dschungel, darunter auch Michaela Schäfer und Julia Siegel. Das Besondere, jede Luxusentscheidung kostet Geld. Also wer sich zum Beispiel ein Beauty-Treatment oder ein Schaumbad gönnen möchte, der schmälert direkt mal den Jackpot von 200.000 Euro. Ich bin gespannt, wer stark bleibt und wer bei der ersten Versuchung schwach wird. Los geht's ab dem 3. August, immer montags in Sat.1 und auf Join.

0: Max hier für euch bei Radio Galaxy. Dieser Trend hier ist gerade überall auf TikTok.
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0: Ja, es geht um ihn, um den käsigen Michael.
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0: Ja, unzählige TikToker posten seit Tagen und Wochen Videos, in denen sie ein Ei auf eine Türklinke legen und dazu singen, Käsiger Michael öffnet deine Tür. Ja, wer dieser Michael ist? Niemand so richtig. Der Trend kommt ursprünglich aus den USA. Ein amerikanischer TikToker hat Ende Mai den sogenannten Cheesy Michael Egg Prank hochgeladen. Das Video ist mit über 10 Millionen Aufrufen absolut viral gegangen. Nach Deutschland ist der Trend dann im Juli geschwappt und seitdem wird der Song irgendwie überall nachgesungen und gefühlt jedes zweite Video auf TikTok handelt vom käsigen Michael. Sogar Nina Chuba ist inzwischen auf den Zug aufgesprungen und hat den Trend gemeinsam mit ihrem Podcast-Partner und Drummer Moment nachgestellt.
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0: Also die TikTok-Trends werden doch auch immer verrückter, oder? Aber ich geb's zu, na, den Refrain, den habe ich jetzt auf jeden Fall auch im Kopf.
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0: Hallo Stürze hier, bis gleich ab 10 in Radio Galaxy bei der Arbeit.
1: Es ist kurz vor 10, kommt gut durch diesen Donnerstag und denkt immer dran, ne? Morgen ist schon wieder Freitag und dann steht das Wochenende vor der Tür und wir haben ja auch richtig, richtig gutes Wetter in der Region, also perfekt, um auch am Wochenende einen schönen Ausflug zu machen. Wir liefern euch auch nach 10 die besten aktuellen Hits für euren Arbeitstag, gleich mit Harry Styles, American Girls, Leonie ist mit Callum Scott mit am Start und Alessia Cara.
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10: Ich bin Justin Hamm. Viele Wähler der AfD erhoffen sich neben einer strikteren Migrationspolitik vor allem wirtschaftliche Stabilisierung. Die meisten Unternehmen warnen aber genau vor dem Gegenteil, wenn die AfD ihr Vorhaben umsetzt. Arbeitgeberpräsident Dulger sagt dazu:
11: Anti-Euro, die sind anti-EU, die sind pro-Russland. Ich kann mit einer Partei für eine Industrie- und Wirtschaftsnation, wie Deutschland eine ist, wenig anfangen, die sowas im Parteiprogramm stehen hatten. Deswegen sehe ich in dem Dialog mit den Herrschaften von der AfD keinen Sinn.
10: Fast jede fünfte Familie mit minderjährigen Kindern in Deutschland wird von nur einem Elternteil geführt. Das sind weniger Alleinerziehende als noch vor 10 Jahren, doch das Armutsrisiko bleibt hoch. 1,65 Millionen Alleinerziehende waren es letztes Jahr, fast 85% davon Frauen. Fast jede und jeder dritte Alleinerziehende gilt als armutsgefährdet. Nach Plan der Bundesregierung sollen Eltern von 16- und 17-Jährigen den Anspruch auf Unterhaltsvorschuss verlieren. Die EU-Staaten haben sich auf ein neues Sanktionspaket gegen Russland geeinigt. Es ist das 21. dieser Art seit Beginn des Angriffskrieges gegen die Ukraine. Geplant sind unter anderem weitere Maßnahmen gegen den russischen Finanz- und Energiesektor und auch ein Einreiseverbot für russische Soldaten. Ein Einfuhrverbot für russischen Fisch ist dagegen gescheitert. Die Landtagsfraktionen von CSU und Freien Wählern wollen in Bayern einen Uniformtag für Einsatzkräfte einführen. Sie haben nun einen Dringlichkeitsantrag eingebracht. Vorbild ist Skandinavien. Dort dürfen zum Beispiel ehrenamtliche Rettungskräfte oder Feuerwehrleute oder auch Armeereservisten einmal im Jahr ihre Uniform am Arbeitsplatz tragen. So soll das Engagement in der Gesellschaft gestärkt werden.
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12: Ich bin Birt Montasseri. Bürgerwindparks gibt es schon eine ganze Reihe in Mittelfranken. Jetzt könnte es demnächst vielleicht auch eine Landkreiswindanlage geben. Wie die FAZ berichtet, hat der Landrat von Neustadt-Aschbad-Windsheim, Dr. Christian von Dobschütz, ein solches Projekt im Kreistag vorgeschlagen. Vorbild wäre dabei Uffenheim mit seiner Stadtwindanlage. Bürgerinnen und Bürger können hier über sogenannte Nachrangdarlehen bei der Finanzierung der Windräder mit einsteigen. Die Rendite käme in diesem Fall dem Haushalt des Landkreises zugute. Der Kreistag will auch auf seiner nächsten Sitzung darüber weiter beraten.
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0: 16 Grad aktuell in Weinzell. Heute gibt's Wolken und etwas Sonne, vor allem am Nachmittag dann wieder der Galaxy Wettertrend. Morgen oft sonnig und ein bisschen wärmer.
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0: Nutzblitzer stehen Leerberg in Richtung Krönberg, Burg Oberbach, Ortsausgang von N Richtung Klaffheim und Ortsausgang von Nundettelsau in Richtung Reuth. Dankeschön, Irina, Uwe, Larissa, Effe und Dietmar.
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0: Servus, stürzt hier einen schönen Vormittag. Es soll eine Fortsetzung geben von Der bewegte Mann mit Til Schweiger. Dauert allerdings noch, bis dieser Film in die Kinos kommt. Dann ist Til Schweiger vielleicht schon der unbewegliche Mann. Man weiß es nicht genau. Und was heute schon in den Kinos startet, das ist gleich hier auf Radio Galaxy. Hier ist Harry Styles, American Girls.

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0: Da kommt heute der 5. Teil in die Kinos. Ich müsste allerdings erstmal die ersten 4 anschauen. Ich weiß gar nicht, um was es geht. Ich glaube, da spielt so ein kleiner Cowboy mit. Vielleicht täusche ich mich auch. Ihr kennt euch bestimmt besser aus. Und er, Thomas, aus dem Radio Galaxy Team mit den Filmstarts der Woche.
2: Ich bin Woody. Ich komme in friedlicher Absicht. Ich habe hier mal gewohnt.
3: Spielzeug-Cowboy Woody und Space Ranger Buzz sind wieder da. Auch im 5. Toy Story Teil wollen sie Kindern eine Freude machen. Doch die kleine Bonnie hat nur noch Augen für Lilipad, ein Tablet in Form eines Frosches.
4: Wir sind verloren.
5: Die Technik übernimmt unser Zuhause.
3: Die Spielzeuge haben Angst, aussortiert zu werden und wollen Lilipad zur Rede stellen.
6: Ich werde mir diese Lilipad mal vorknöpfen und sie darüber in Kenntnis setzen, wie die Dinge hier laufen.
3: Auch Toy Story 5 ist perfekt animiert, unterhaltsam und behandelt ein Thema, mit dem sich Eltern und Kinder identifizieren können.
7: Schön, Sie wieder streiten zu sehen.
8: Ja, das ist es.
9: Danke für das Ticket. Ich fand die Aufführung heute wirklich toll.
10: Nächstes Mal gehen wir zusammen.
3: In Dreams, gefährliches Verlangen, verliebt sich der junge mexikanische Balletttänzer Fernando in die ältere US-Geschäftsfrau Jennifer. Er flieht für sie in die USA und für seinen Traum einer Ballettkarriere.
9: Ich bin hergekommen, um bei dir zu sein. Und ich will mich einfach nicht ständig verstecken müssen.
3: Die eiskalte Jennifer spielt ihre Macht immer wieder aus und lässt Fernando links liegen, auch weil ihr reicher Vater Druck macht.
7: Du weißt, ich will, dass du glücklich bist. Aber es gibt Grenzen, verstehst du?
3: Ist es Liebe oder nur Lust? Das Drama Dreams, gefährliches Verlangen mit Oscar-Preisträgerin Jessica Chastain ist jedenfalls schwer verdaulich.
9: Dir ist doch eh egal, was mit mir passiert.
11: Du kennst mich kein Stück.
12: Wie kann ich Ihnen helfen?
13: Ich hatte noch nie einen Orgasmus.
3: Chérie, ich komme, die Erfindung der Lust, ist eine französische Komödie, in der Fanny und Tom erstmals ganz offen über ihr Sexleben reden.
14: Du bist in 20 Jahren nie gekommen?
13: Nein.
3: Der ehemalige Erfinder und Ingenieur ist überrascht, schockiert, aber dann doch sehr hilfsbereit.
14: Ich hab eine Überraschung. Ich hab dir ein Sexspielzeug gebaut.
3: Ein deutsches Ehepaar erfand vor rund 10 Jahren den Vibrator Womanizer. Darauf basiert die Komödie Chérie. Die ist zwar schlüpfrig, aber überhaupt nicht ordinär.
14: Und du hebst ab bis zu den Sternen.
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0: 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Schönen Vormittag zusammen.
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0: 16 Grad in Nenzlingen. Heute gibt es Wolken und ein bisschen Sonne, vor allem dann wieder am Nachmittag. Der Galaxy-Wettertrend, morgen ist es oft sonnig und ein bisschen wärmer.
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0: 19 Blitzer, Burg-Oberbach, um Ortsausgang von Klaffheim und Ortsausgang Hotelsau Richtung Reut. Dankeschön, Larissa, Uwe, Effe, Hinnig und Irena.
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0: Hier ist Random Galaxy mit dem Besten. Aktuell jetzt um 10 nach halb 11, habt ihr es mitbekommen? Zwei Meldungen aus der Fußballwelt. Es gibt Verhandlungen. Pep Guardiola könnte italienischer Nationalcoach werden. Die Bezahlung für dieses Amt soll nicht sonderlich gut sein. Dafür hat man ja aber im Sommer immer Urlaub. Ja, und der junge Bayern-Star Tom Bischoff hat jetzt einen Werbedeal mit dem Hersteller des Kartenspiels Uno abgeschlossen, weil der hatte in der Champions League bei einem Torjubel imaginäre Uno-Karten auf den Rasen gelegt. Seine Mannschaftskollegen stehen wahrscheinlich jetzt vor dem Spiegel und überlegen, wie man beim Torjubel einen Lamborghini darstellen kann.
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0: Together. 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Gleich wird's 11.
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12: Ich bin Moritz Einzel. Für Gesetzgebungsverfahren gibt es kein verfassungsrechtliches Tempolimit. Das hat das Bundesverfassungsgericht entschieden und eine Klage des früheren CDU-Abgeordneten Heilmann verworfen. Der hatte geklagt, weil er das Gesetzgebungsverfahren der Ampelregierung zum Heizungsgesetz überhastet fand. Dadurch sah er seine Rechte als Parlamentarier verletzt. Nun sagt das Verfassungsgericht, nein, bezifferte Grenzen für das Tempo bei der Beratung von Gesetzen gibt es nicht. Kinder allein erziehen, das bedeutet riesige Herausforderungen in Freizeit, Haushalt, Beruf. Und oft bedeutet alleinerziehend sein gleichzeitig arm sein. Das zeigen neue Behördenzahlen. Rund 30% der Alleinerziehenden waren 2025 armutsgefährdet. In den allermeisten Fällen sind Frauen betroffen. Für viele Betroffene könnte es noch enger werden, wenn, wie geplant, der staatliche Unterhaltsvorschuss für 17- und 18-jährige Kinder wegfällt. Bäckereien dürfen sonntags nur bis zu 3 Stunden Backwaren herstellen und an diesem Tag verkaufen. Das besagt das Sonntagsbackverbot. Handwerkspräsident Dittrich findet das ungerecht, weil zum Beispiel Tankstellen ganztags aufbacken dürfen. Womit argumentiert Dittrich noch, Ursula Winkler?
13: Nach seiner Erfahrung sind Sonn- und Feiertagsdienste bei einigen Bäckerinnen und Bäckern sogar besonders beliebt, weil dann extra Zuschläge winken und dafür mal unter der Woche ein freier Tag möglich ist. Er will weiter am 8-Stunden-Tag festhalten, aber er wünscht sich mehr Flexibilität.
12: CSU und Freie Wähler wollen in Bayern einen sogenannten Uniformtag einführen. An einem festgelegten Tag sollen Einsatzkräfte wie Feuerwehr, Polizei oder Bundeswehr freiwillig in Uniform zur Arbeit kommen können. Vorbild ist ein ähnlicher Tag in Skandinavien. Ziel ist es, das Ehrenamt sichtbarer zu machen und den Zusammenhalt zu stärken. Dürren in Europa haben immer schwerwiegendere Folgen. Das zeigt eine neue Klimastudie. Schuld ist nicht nur fehlender Regen, sondern vor allem die gestiegene Verdunstung durch die Hitze. Die Trockenheit belastet schon jetzt die Landwirtschaft und könnte die Lebensmittelpreise steigen lassen, heißt es. Dürren werden durch hohe Verdunstung häufiger und schwerer.
10: Und jetzt Aktuelles aus Mittelfranken.
14: Ich bin Birte Montasseri. Der Countdown läuft für den Höhepunkt bei den Open-Air-Konzerten in Ansbach. Am morgigen Freitag startet Ansbach Open auf dem Campus der Hochschule. Tausende Besucherinnen und Besucher werden dann bis Sonntag auf dem Hochschulgelände zu Live-Musik, Kabarett und Kinderunterhaltung feiern können. Ringelstädter und Checker Tobi kommen am Freitag zu Ansbach Open. Samstag stehen The Boss Hoss und am Sonntag Kamra zusammen mit Loi auf der Bühne. Weitere Infos unter ansbachopen.de.
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15: 17 Grad in Dittenheim. Heute gibt's Wolken und ein bisschen Sonne, vor allem am Nachmittag. Der Galaxy Wettertrend. Morgen ist es oft sonnig und ein bisschen wärmer.
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15: Nussenblitzer stehen, Bogenüberbach, Ortsausgang Klaffheim. Ortsausgang von Hundertelsau in Richtung Reut, dann Frickenfelden an der Schule in Wassertrüdingen, in Altentrüdinger Straße. Danke Stefan, Irina und Uwe.
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15: Das Thema gleich ist, ab heute schocken uns die Kaulitz-Zwillinge. Ich kläre noch kurz, was bitte ab heute bedeuten soll. Ich kenne die gar nicht anders. Details gleich. Hier auf Radio Galaxy, ich bin Stürzi. Schönen Vormittag mit den besten aktuellen Hits. Von Holly Humberstone to Love Somebody.

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0: Hier ist Radio Galaxy mit dem besten aktuellen Hit zum 16 nach 11. Ab heute gibt's bei Netflix die neue Staffel von Kaulitz und Kaulitz. Und ich denke, auch in dieser Staffel werden wir wieder so einiges über die beiden erfahren, was wir niemals wissen wollten.
1: Ja, ich bin in der Staffel,
2: du bist
1: nicht auf alle Sachen stolz.
2: Ja, aber ich habe dir immer noch gesagt, wir können ja Sachen rausschneiden. Du willst ja nie was rausschneiden.
1: Ich will das nicht rausschneiden. Mhm. Es gehört dazu. Das Leben geht ja hoch und runter, Ups und Downs. Und darum denke ich, müssen die Downs auch mal rein. Ich kann ja nicht immer nur das Beauty-Gesicht
2: sein. Die Downs sind drin, sagen wir mal so.
1: Die sind auf jeden Fall drin.
0: Unbestimmt. Gibt es auch Einblicke in den Studioalltag von Tokyo Hotel. Die Band arbeitet ja aktuell an dem neuen Album und im November geht es dann auf Tour durch Deutschland.

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2: 17 Grad in Uffenheim. Heute gibt's Wolken, ein bisschen Sonne, vor allem am Nachmittag. Der Galaxy-Wettertrend morgen oft sonnig und etwas wärmer.
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2: Nossenblitzer, Steenburg, Oberbach, Ortsausgang in Richtung Klaffheim. In Frickenfelden an der Schule und Wassertrödingen in Altentrödinger Straße. Danke Stefan, Larissa, Uwe und Effe.
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2: Mit Chiara, servus. Die Dinkelsbühler Kinderzeche geht noch bis Sonntag. Das historische Kinder- und Heimatfest und Festspiel. Heute Abend Fahrt in den Sonnenuntergang mit der MS Altmühlsee. Los geht's da um 20 Uhr an der Anlegestelle im Seezentrum Schlungenhof. Dann am Samstag Neustädter Kunst um die Bleich mit Straßenbühne, Kunsthandwerk, Mitmachaktionen und kulinarischen Angeboten von 10 bis 19 Uhr in der Bleichanlage in Neustadt-Aisch. Ebenfalls am Samstag gibt's ein Schnupperschießen für Groß und Klein des Schützenvereins 1911 Schalkhausen e.V. von 10 bis 14 Uhr am Schießstand in der Schalkhäuser Landstraße 13. Das Ganze läuft ohne Anmeldung, am besten einfach vorbeikommen. Und schon mal zum Vormerken, das Sommertheater der Stadt Wolframs-Eschenbach mit dem Stück Ein Sommernachtstraum von William Shakespeare. Vorstellungen sind täglich vom 5. bis zum 8. August jeweils um 20 Uhr auf dem Kirchhof vor dem Museum in Wolframs-Eschenbach. Alle Infos auch zum Kartenvorverkauf findet ihr unter wolframs-eschenbach.de.
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14: Ich bin Moritz Einzel. Im Streit um zu schnelle Gesetzgebungsverfahren hat das Bundesverfassungsgericht die Klage verworfen. Der ehemalige Abgeordnete Heilmann hatte kritisiert, dass die damalige Ampelregierung das Heizungsgesetz kurzfristig durchs Parlament bringen wollte. Die obersten Richter in Karlsruhe sehen das anders. Thomas Bremser berichtet.
15: Es kommt immer wieder mal vor, dass der Bundestag Gesetze im Eiltempo beschließen muss. So ähnlich war es vor 3 Jahren auch beim Heizungsgesetz der Ampel. Das Gericht stoppte damals im Eilverfahren die schnelle Abstimmung, die dann 2 Monate später stattfand. Doch jetzt sagen die obersten Richter, es gebe kein festes Tempolimit, wenn Gesetze beschlossen werden.
14: Nur bis zu 3 Stunden dürfen Bäckereien an Sonn- und Feiertagen zum Beispiel Brötchen herstellen und verkaufen. Tankstellen dagegen dürfen ganztägig aufbacken. Handwerkspräsident Dittrich kritisiert diese Ungleichheit und setzt sich jetzt für eine Abschaffung dieses Sonntagsbackverbots ein. Die Koalition will die Regeln zum neuen Jahr lockern, hat aber noch keinen Gesetzentwurf gemacht. Hitze und Trockenheit haben die Dürre in Europa weiter verschärft. Eine Studie zeigt, entscheidend ist nicht nur, dass Regen fehlt, sondern auch die durch die Hitze stark gestiegene Verdunstung. Die Forschenden warnen, dass Dürren dadurch häufiger und schwerer werden, mit erheblichen Folgen für die Landwirtschaft. Arbeitgeberpräsident Dulger findet, dass die AfD keine Lösungen für Deutschlands Probleme hat. Der Nachrichtenagentur dpa hat Dulger gesagt, die AfD sei anti-Euro, anti-EU und pro-Russland. Damit könne die Industrie- und Wirtschaftsnation Deutschland wenig anfangen. Weil dem Piloten übel war, hat ein Flugzeug der polnischen Linie LOT mitten in der Nacht in Mailand zwischenlanden müssen. Die Maschine war auf dem Weg von der spanischen Ferieninsel Mallorca nach Warschau. In Mailand konnte der Pilot behandelt werden, es war nichts Ernstes.
16: Und jetzt Aktuelles aus Mittelfranken.
17: Ich bin Birt Montasseri. Bürgerwindparks gibt es schon eine ganze Reihe in Mittelfranken. Jetzt könnte es demnächst vielleicht auch eine Landkreiswindanlage geben. Wie die FLZ berichtet, hat der Landrat von Neustadt-Aschbad-Windsheim, Dr. Christian von Dobschütz, ein solches Projekt im Kreistag vorgeschlagen. Vorbild wäre dabei Uffenheim mit seiner Stadtwindanlage. Bürgerinnen und Bürger können hier über sogenannte Nachrangdarlehen bei der Finanzierung der Windräder mit einsteigen. Die Rendite käme in diesem Fall dem Haushalt des Landkreises zugute. Der Kreistag will auch auf seiner nächsten Sitzung darüber weiter beraten.
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0: 18 Grad in Dachsbach. Heute gibt's Wolken und etwas Sonne, vor allem am Nachmittag. Der Galaxy Wetter Trend. Morgen ist oft sonnig und ein bisschen warm.
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0: Nordblitzer stehen, Burg Oberbach, Ortsausgang Richtung Klaffheim, dann Freckenfelden an der Schule in Wassertrüdingen, Altentrüdinger Straße. Dankeschön, Erich, Ulrich, Stefan, Larissa und Uwe.
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0: Lipa Love Again auf Radio Galaxy.
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0: 18 Grad in Offenheim. Heute gibt's Wolken und etwas Sonne. Vor allem wieder am Nachmittag der Galaxy Wettertrend. Morgen oft sonnig und ein bisschen wärmer.
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0: Neuesten Blitzer stehen Burg Oberbach um Ortsausgang in Richtung Klaffheim an Frickenfelden an der Schule und Wassertrüdingen. Altentrüdinger Straße. Dankeschön, Ulrich, Wolfgang, Stefan und Uwe.
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0: 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Ich weiß nicht, wie ihr Schafe findet. Also ich finde sie absolut in Ordnung. Also ich hatte auf jeden Fall noch nie Ärger mit Schafen. Ebenso die Damenfußballmannschaft von Bayer Leverkusen. Also im Gegenteil, die haben jetzt mit Schafen trainiert. Und zwar bei uns hier in der Gegend bei Neuhof an der Zenn mit Schäfer Florian Hirsch.
1: Im Prinzip, also nachdem sie sich an Herdenführung gewöhnt haben, also sozusagen, wir sagen immer, ausparken, einparken, anfahren, stoppen und die Herde Schafe in Kurven lenken, ist eigentlich immer die konkrete Aufgabe die, dass wir von einer Wiese zur anderen treiben. Und ich baue da schon immer gewisse Schwierigkeiten ein, dass wir irgendwo vorbeigehen, wo die Schafe wissen, nebenan ist wesentlich besseres Futter oder da steht ein toller Obstbaum, wo gutes Zeug drunter liegt und eben sowas dann schnell zu erkennen und darauf zu reagieren, wenn sie dann da abhauen wollen, das ist eigentlich immer das, was die Schwierigkeit bei diesen einzelnen Etappen ist.
0: Und so haben sich die Fußballerinnen geschlagen.
1: Die waren ziemlich fit, also die haben das ziemlich gut gemacht, sehr übersichtlich, sehr diszipliniert. Man hat gesehen, dass bei denen wirklich Disziplin auch groß hoch im Kurs steht und das lief ziemlich gut, doch.
0: Ja, dann haben sie das also gut gemeistert und das hilft dann hoffentlich auch beim Fußballspielen. Alles Gute der Damenmannschaft von Bayer Leverkusen in der neuen Saison.
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0: Freckenfelden an der Schule und Wassertrüdingen in Altentrüdinger Straße. Dankeschön, Stefan und Wolfgang.
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17: Ich bin Moritz Einzel. Mit den Schlussworten von Landtagspräsidentin Aigner hat sich der Bayerische Landtag in die sitzungsfreie Sommerpause verabschiedet. Aigner spielte in ihrer Rede immer wieder auf die Olympiabewerbung der Stadt München an.
18: Olympia haben wir noch nicht im Land, aber den Spirit haben wir sehr wohl. Auch hier in der Politikarena, wo ebenfalls um Siege gerungen wird.
17: Am 26. September will der DOSB entscheiden, welcher Standort ins internationale Rennen geht. Am 30. September kommt dann auch der Bayerische Landtag wieder zusammen. Was steht oben, wenn Nutzerinnen und Nutzer Fußballspiele, Hotels oder Routen googeln? Zu oft nur die eigenen Angebote von Google, sagt die EU. Wegen unfairer Geschäftspraktiken hat die EU-Kommission gegen den Konzern jetzt eine Strafe von 890 Millionen Euro verhängt. Der zweite Vorwurf ist, im App Store schränke Google gewisse Entwickler ein und halte damit Konkurrenten finanziell in Schach. Es gibt kein Tempolimit für die Gesetzgebung. Das Bundesverfassungsgericht hat geurteilt, dass das Grundgesetz keine allgemeinen Aussagen zur Geschwindigkeit von Gesetzgebungsverfahren im Bundestag zulässt. Ein früherer CDU-Abgeordneter hatte geklagt, ihm war das parlamentarische Verfahren beim Heizungsgesetz zu schnell gegangen. Morgen um 11 Uhr dürfte es soweit sein. Wie es aussieht, wird Jürgen Klopp als neuer Bundestrainer vorgestellt. Mit der Einladung zu einer Pressekonferenz hat der Deutsche Fußballbund die letzten Zweifel praktisch beseitigt. Klopps Name wurde in der Einladung allerdings nicht genannt. Der Aufsichtsrat und die Gesellschafter müssen noch ihr Go geben. Das gilt aber als Formsache.
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0: 21 Grad aktuell in Bechhofen. Bis in den Abend, da gibt's bisschen Wind, Wolken und auch Sonne. Und der Galaxy-Wettertrend. Morgen und am Samstag dann viel Sonne bei bis zu 30 Grad. Sonntag dann aber windiger mit etwas Regen.
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5: Blitzer gibt's in Burg Oberbach, Ortsausgang in Richtung Klaffheim. Dann einen Blitzeranhänger in Frickenfelden an der Schule und in Wassertrüdingen, Altentrüdinger Straße in beiden Richtungen.
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1: Shakira und Sommer, das geht einfach Hand in Hand und deshalb ist sie jetzt bei uns in der Playlist hier auf Radio Galaxy mit Die Die zusammen mit Burna Boy. Habt ihr vielleicht auch live gesehen am Sonntag bei der allerersten WM Halftime Show überhaupt. Da hat sie den natürlich auch performt. Wir können uns da noch ein bisschen dran erinnern und generell auch an diese WM so ein bisschen zurückdenken mit Die Die und den gibt's jetzt für euch auf die Ohren. Das sind die besten aktuellen Hits hier auf Radio Galaxy.

So Leute, nächste Woche erscheint schon ihr brandneues Album. Ariana Grande ist jetzt am Start mit der Single-Auskopplung von diesem Album. Na, das ist Hate That I Made You Love Me. Der wohl persönlichste Liebessong ever. So hat sie ihn angekündigt. Den gibt's jetzt für euch auf die Ohren, denn der ist gerade total angesagt. Und deshalb hört ihn hier auf Radio Galaxy.

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2: Mit Chiara, servus. Die Dinkelsbühler Kinderzeche geht noch bis Sonntag. Das historische Kinder- und Heimatfest und Festspiel. Heute Abend Fahrt in den Sonnenuntergang mit der MS Altmühlsee. Los geht's da um 20 Uhr an der Anlegestelle im Seezentrum Schlungenhof. Dann am Samstag Neustädter Kunst um die Bleich mit Straßenbühne, Kunsthandwerk, Mitmachaktionen und kulinarischen Angeboten von 10 bis 19 Uhr in der Bleichanlage in Neustadt-Aisch. Ebenfalls am Samstag gibt's ein Schnupperschießen für Groß und Klein des Schützenvereins 1911 Schalkhausen e.V. von 10 bis 14 Uhr am Schießstand in der Schalkhäuser Landstraße 13. Das Ganze läuft ohne Anmeldung, am besten einfach vorbeikommen. Und schon mal zum Vormerken, das Sommertheater der Stadt Wolframs-Eschenbach mit dem Stück Ein Sommernachtstraum von William Shakespeare. Vorstellungen sind täglich von 5. bis zum 8. August jeweils um 20 Uhr auf dem Kirchhof vor dem Museum in Wolframs-Eschenbach. Alle Infos auch zum Kartenvorverkauf findet ihr unter wolframs-eschenbach.de.
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2: 21 Grad aktuell in Dittenheim. Heute gibt's bis in den Abend bisschen Wind, Wolken und auch Sonne. Und der Galaxy Wettertrend morgen und am Samstag erneut viel Sonnenschein bei bis zu 30 Grad. Sonntag dann aber auch schon windiger und mit etwas Regen.
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17: Blitzer gibt's in Burg Oberbach, Ortsausgang in Richtung Klaffheim. Dann einen Blitzeranhänger in Frickenfelden an der Schule und in Wassertrüdingen, Altentrüdinger Straße in beiden Richtungen.
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Hi, ihr hört Radio Galaxy am Nachmittag mit Moritz. Und Leute, wenn ihr noch für den Sommer einen Städtetrip geplant habt, aber noch nicht wisst, wohin es denn eigentlich gehen soll, dann müsst ihr vielleicht auch gar nicht so weit fahren. Denn Bayern hat offiziell einen der schönsten Altstädte der Welt. Eine Reiseveranstalter hat nämlich 65 historische Städte weltweit verglichen und bewertet. Auf Platz 1 landet da Neapel in Italien. Das ist jetzt wenig verwunderlich, muss ich sagen. Aber direkt dahinter und auch auf dem starken 4. Platz ist dann schon Regensburg. Mit der steinernen Brücke, dem Dom und den verwinkelten Gassen gehört die UNESCO-Welterbe-Altstadt also laut dem Ranking auch zu den schönsten überhaupt. Und das noch vor so Städten wie Florenz, Salzburg oder sogar Rom. Also, deutsche Vita gibt's nicht nur in Italien. Manchmal reicht auch einfach ein Ausflug nach Bayern. Genauer gesagt, in dem Fall nach Regensburg.

0: kurz vor drei haben wir's. Gemeinsam kommen wir noch gut durch unseren Nachmittag. Hier auf Radio Galaxy zusammen mit den besten aktuellen Hits. Da ist gleich Michael Schulte für euch am Start mit 5 AM. Klingt ein bisschen so wie ein Song für alle, die in der Frühschicht arbeiten und um 5 Uhr raus müssen. Ist aber generell ein Motivationssong für alle, also auch für uns jetzt am Nachmittag. Außerdem Self-Aware, ganz frisch mit reingekommen von Tampa City. Eine entspannte Indie-Nummer. Die gibt's gleich für euch auch auf die Ohren hier auf Radio Galaxy.
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15: Ich bin Moritz Einzel. Politiker der SPD fordern angesichts der weiter hohen Spritpreise, Pendlerinnen und Pendler zu entlasten. Deutschland brauche einen wirksamen Schutz vor extremen Preisspitzen, fordert der wirtschaftspolitische Sprecher der SPD-Fraktion Roloff. Bundeswirtschaftsministerin Reiche lehnt das bislang ab. Thomas Bremser berichtet.
16: Einen neuen Tankrabatt wird es nicht geben. Generell plant die Bundesregierung aktuell nichts, um gegen die hohen Benzinpreise vorzugehen. SPD-Fraktionsvize Zorn bringt erneut einen Spritpreisdeckel ins Spiel. Da, wo der Markt nicht funktioniere, könne der Staat eingreifen, so wie in Belgien oder Luxemburg. In Frankreich deckelt der Mineralölriese Total freiwillig seine Preise, wenn auch auf Druck der Regierung.
15: Im vergangenen Jahr sind die Sozialausgaben auf fast ein Drittel der Wirtschaftsleistung in Deutschland gestiegen. Laut Bundesregierung gab es Ausgabensteigerungen in allen Sozialversicherungssystemen. Bei der Krankenversicherung waren es plus 7,7%, bei der Pflegeversicherung plus 11,2% und bei der Rentenversicherung plus 5,8%. Gegen die Stimmen von SPD und AfD hat der Bayerische Landtag die Einführung eines Uniformtages für Einsatzkräfte beschlossen. Künftig sollen Einsatzkräfte an einem ausgewählten Tag nach Rücksprache mit ihrem Arbeitgeber in ihrer jeweiligen Uniform am Arbeitsplatz erscheinen können. Die Regierungsfraktionen von CSU und Freien Wählern hatten den Antrag eingebracht, auch die Grünen stimmten dafür. Der Fall Berlogun sorgt weiter für Unmut im internationalen Fußball. Norwegens Verbandspräsidentin hat jetzt angekündigt, eine formelle Beschwerde bei der FIFA einzureichen. Der US-Stürmer Follerin Berlogun hatte bei der WM seine Rotsperre erlassen bekommen nach einem Anruf von US-Präsident Trump bei FIFA-Chef Infantino.
17: Und jetzt Aktuelles aus Mittelfranken. Ich bin Dirk Warke. Bei Neuhof an der Zenn hat es einen Unfall zwischen einem Rennradfahrer und einem Mähdrescher gegeben. Der Rennradfahrer war auf der Startstraße Richtung Oberfeldbrecht unterwegs, so die Polizei. Als ihn ein Mähdrescher überholte, hielt dessen Fahrer offenbar nicht genug Abstand. Das tonnenschwere Gefährt rammte ihn und der Rennradfahrer stürzte. Er kam mit Schürfwunden und Prellungen ins Krankenhaus. Seine Bekleidung zeigte deutliche Spuren vom Gummiabrieb der Reifen. Außerdem konnte ein Fußgänger den Unfall beobachten. Gegen den Fahrer des Mähdreschers wird jetzt wegen fahrlässiger Körperverletzung ermittelt.
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18: 21 Grad aktuell in Ergersheim. Heute geht's bis in den Abend rein. Bisschen Wind, Wolken und auch Sonne. Und der Galaxy-Wettertrend. Morgen und am Samstag erwartet uns dann viel Sonnenschein bei bis zu 30 Grad. Sonntag wird's dann aber auch schon windiger und regnerisch.
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20: Blitzer gibt's in Burgoberbach, Ortsausgang in Richtung Klaffheim, dann einen Blitzeranhänger in Frickenfelden an der Schule und in Wassertrüdingen, Altentrüdinger Straße in beiden Richtungen.
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Hier hört Radio Galaxy um kurz nach drei. Ich bin der Moritz und gemeinsam kommen wir noch gut durch unseren Donnerstagnachmittag. Natürlich auch zusammen mit den besten aktuellen Hits. Und da darf er nicht fehlen. Alex Warren. Fever Dream könnte der Sommerhit des Jahres werden. Müssen wir uns noch ein bisschen gedulden. Der wird frühestens in einem Monat bekannt gegeben. Bis dahin gibt's ihn aber schon mal für euch auf die Ohren, damit wir uns auch so ein bisschen freuen können schon mal auf das sonnige Wochenende, das für uns bevorsteht. Hier ist Alex Warren für euch auf Radio Galaxy.

0: Tipp?
1: Der hier darf auf keiner Party fehlen, hat zumindest meine Kollegin Lea gesagt. Grüße gehen raus. Egal, wo sie auf der Party unterwegs ist, da läuft der auf jeden Fall. Justin Bieber zusammen mit Nicki Minaj, Beauty and a Beat, der ist gerade wieder total angesagt, ist auch wieder zurück in den Charts. Ja, und anscheinend ein richtiger Partybanger. Ich kenne mich ja noch nicht mehr so aus. Als zweifacher Familienvater gehe ich jetzt eher seltener auf Partys. Aber auf jeden Fall am Wochenende Rooftop-Party mit Sonnenschein. Da habe ich mal wieder sehr, sehr viel Glück gehabt. Hab schon lange die Tickets gekauft. Freue mich drauf. Und vielleicht läuft der ja dann auch wieder. Vielleicht auch bei euch auf den Tanzflächen. Hier ist Radio Galaxy und das ist Justin Bieber für euch.

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14: 21 Grad aktuell in Flachslanden. Bis in den Abend, da gibt's bisschen Wind, Wolken und auch Sonne. Und der Galaxy-Wettertrend morgen und am Samstag erwartet uns dann viel Sonne bei bis zu 30 Grad. Sonntag wird's dann aber auch windiger und es ist auch etwas Regen mit dabei.
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16: Die A6 Nürnberg Richtung Heilbronn zwischen Schnelldorf und Crailsheim. 2 Kilometer Stau. Das ist ein Plus von etwa 5 Minuten. Vorsicht auf der A7 Würzburg Richtung Ulm zwischen Feuchtwang West und Dinkelsbühl. Fichtenau, da ist ein defektes Fahrzeug. Blitzer haben wir am Ortseingang von Schlungenhof von Merkendorf kommend. Dann Burg-Oberbach an der Bushaltestelle in Richtung Klaffheim. Ein Blitzeranhänger, der beidseitig blitzt. Noch ein Blitzeranhänger in Frickenfelden an der Schule. Dann haben wir Feuchtwangen-Eichenzell in der Hecke. Da steht auch ein Blitzer. Und in Geilsheim Hauptstraße am Ortseingang von Ostheim kommend.
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0: Leute, kennt ihr den käsigen Michael? Der geht gerade total viral. Und auch unsere Nina Chuba, die ist auf diesen Zug mit aufgesprungen. Hört mal.
1: Käsiger Michael! Öffne deine Türe!
0: Habt ihr heute früh zuerst gehört bei uns im Trend-Update. Unzählige TikToker posten schon seit Tagen und Wochen Videos, in denen sie ein Ei auf eine Türklinke legen und dazu das hier halt singen. Aber wer ist dieser Michael überhaupt? Tja, das ist niemand so richtig. Irgendwie kommt der Trend aus den USA ursprünglich, hat ein amerikanischer TikToker angefangen und das Video ist mit über 10 Millionen Aufrufen absolut viral gegangen. Nach Deutschland ist der Trend gerade eben erst geschwappt und seitdem wird der Song überall nachgesungen und gefühlt jedes zweite Video auf TikTok handelt vom käsigen Michael. Und der Sinn dahinter, naja, den gibt's jetzt halt einfach nicht. Das ist komplett absurd, völlig sinnfrei und genau deshalb funktioniert das auch so gut.
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0: So langsam neigt sich dieser Donnerstag auch dem Ende hin. Wir haben kurz vor vier und wir bringen euch natürlich auch noch sicher in Richtung Feierabend. Gleich mit Olivia Rodrigo, Drop Dead, ihre neue Nummer. Die fängt etwas langsamer an, aber die steigert sich auf jeden Fall bis zum Refrain. Und Stay ist mit dabei, auch in der nächsten Stunde von Leonie und Callum Scott. Auf internationalem Niveau kann Leonie da auch mitspielen. Das ist ein Hammer-Feature geworden. Gibt's gleich für euch auf die Ohren hier auf Radio Galaxy.
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12: Ich bin Moritz Einzel. Das Bundesverfassungsgericht hat sich mit der Frage beschäftigt, ob Gesetzgebungsverfahren eine bestimmte Geschwindigkeit haben müssen. Heute nun das Urteil? Nein, das Grundgesetz macht da keine Vorgaben, so die Vorsitzende Richterin Kaufold.
13: Die Verfassung setzt der Beschleunigung von Gesetzgebungsverfahren eine Grenze, aber nicht im Sinne eines bezifferten Tempolimits.
12: Geklagt hatte ein früherer CDU-Abgeordneter, dem war das parlamentarische Verfahren beim Heizungsgesetz zu schnell gegangen. Mit verstärkten Kontrollen geht die Bundespolizei an diesem Wochenende gegen Kriminalität an Bahnhöfen vor. Im Fokus stehen Bahnhöfe, die immer wieder durch eine erhöhte Zahl von Gewaltdelikten auffallen, hieß es von der Gewerkschaft der Polizei. Bahnhöfe gelten für die Polizei als Kriminalitäts-Hotspots. Es gebe dort viele Waffen- und Gewaltdelikte. Mit ihren Schlussworten hat Bayerns Landtagspräsidentin Aigner die Abgeordneten in die Sommerpause verabschiedet. Dabei verwendete die CSU-Politikerin immer wieder Anspielungen auf die Münchner Olympiabewerbung.
14: Es geht um mehr als Medaillen, es geht um mehr als Gold. Es geht nämlich um den größten Schatz, den wir haben, unsere Freiheit und unsere Demokratie.
12: Die Sommerpause des Bayerischen Landtags dauert bis zum 30. September. Wegen eines großen Waldbrandes an der französischen Atlantikküste bei Bordeaux sind inzwischen fast 20.000 Menschen vorsorglich evakuiert worden. Betroffen seien vor allem Urlauber in zahlreichen Ferienzentren und auf Campingplätzen, hieß es von der zuständigen Präfektur. Von dem Feuer sind inzwischen mehr als 2.000 Hektar Land betroffen.
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15: 20 Grad aktuell in Nenzlingen. Bis in den Abend, da gibt's bisschen Wind, Wolken und auch Sonne. Und der Galaxy-Wettertrend morgen und am Samstag erwartet uns dann viel Sonnenschein bei bis zu 30 Grad. Sonntag dann aber schon windiger und auch regnerischer.
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17: Die A6 in Nürnberg Richtung Heilbronn zwischen Aurach und Feuchtwang Nord. 1 Kilometer Stau ist ein Plus von etwa 8 Minuten. Vorsicht auf der A7 Würzburg Richtung Ulm zwischen Feuchtwang West und Dinkelsbühl-Fichtenau. Ein defektes Fahrzeug. Und auf der A7 Würzburg Richtung Ulm zwischen Bad Windsheim und Rothenburg. Da liegen Gegenstände auf der Fahrbahn. Außerdem gibt es hier einen defekten LKW. Blitzer haben wir am Ortseingang von Schlungenhof von Merkendorf kommend. Burg Oberbach an der Bushaltestelle in Richtung Klaffheim. Da steht ein Blitzeranhänger, der beidseitig blitzt. Und dann haben wir noch einen Blitzeranhänger in Frickenfelden an der Schule. Feuchtwangen-Eichenzell, hier wird in der Hecke geblitzt. Und in Geilsheim auf der Hauptstraße am Ortseingang von Ostheim kommend.
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Hi Leute, Moritz hier auf Radio Galaxy und ja, wir haben kurz nach vier. Das heißt also langsam, da kannst du bei der Arbeit jetzt auch mal Richtung Ende gehen oder Richtung Feierabend, haben wir nichts dagegen. Also schnell nochmal auf die To-Do-Liste schauen, ein paar Sachen abhaken für heute, ein bisschen was auf morgen schieben, das geht schon auch noch. Und den hier genießen, das ist Bebe Rexha mit New Religion, ein alter Kult-Party-Hit in einem kleinen Update, der macht schon mal richtig Bock auf ein Party-Wochenende. Steht zumindest auch bei mir an, freue ich mich drauf und vielleicht hören wir den ja auch nochmal auf den Tanzflächen in ganz Bayern. Das ist Bebe Rexha für euch.

0: Kurz vor 4:30 haben wir es. Ihr hört Radio Galaxy. Gemeinsam kommen wir noch gut durch diesen Donnerstagnachmittag. Natürlich auch mit den besten aktuellen Hits. Und das gleich Pop-Queen Taylor Swift am Start mit Opolite, dem großen Ohrwurm von ihrem aktuellen Album. Den kriegt er gleich nicht mehr aus dem Kopf, versprochen. Und ganz, ganz frisch bei uns mit dabei, Martin Garrix zusammen mit Ed Sheeran. Was für ein Hammer-Feature. Repeated heißt diese neue Nummer. Hören wir gleich gemeinsam mal rein. Hier auf Radio Galaxy. Und ihr hört uns natürlich auch über eure Smart Speaker. Ganz egal, ob ihr gerade im Büro oder schon zu Hause seid. Gerne mal ausprobieren.
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12: 21 Grad aktuell in Hagen-Büchach bis in den Abend. Da gibt's einen Mix aus etwas Wind, Wolken und auch Sonne. Und der Galaxy-Wettertrend morgen und am Samstag erwartet uns viel Sonnenschein bei bis zu 30 Grad. Sonntag dann aber auch schon windiger und auch etwas regnerischer.
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14: Die A6 Nürnberg in Richtung Heilbronn und zwar vor der Ausfahrt Aurach. Da ist ein mit Milch beladener Sattelzug im Graben umgekippt. Laut Aussage der Polizei sind zwei Fahrbahnen komplett

0: blockiert und zwischen Anschlussstelle Aurach und Feuchtfang Nord, da staut es sich auch schon auf einer Länge von 3 Kilometern. Das macht einen Zeitverlust von etwa 29 Minuten und Staulänge ist natürlich zunehmend. Dann haben wir die A7 Würzburg Richtung Ulm zwischen Feuchtwang West und Dinkelsbühl-Fichtenau. Vorsicht, ein defektes Fahrzeug, ein defekter LKW und Gegenstände auf der Fahrbahn auf der A7 Würzburg Richtung Ulm zwischen Bad Windsheim und Rothenburg und auch in der Gegenrichtung auf der A7 Ulm Richtung Würzburg zwischen Rothenburg und Bad Windsheim. Auch hier Gegenstände auf der Fahrbahn. Bitte Vorsicht. Blitzer haben am Ortseingang von Schlungenhof von Merkendorf kommend beidseitig in Burg Oberbach an der Bushaltestelle in Richtung Klaffheim ein Blitzeranhänger, der beidseitig blitzt. Noch ein Blitzeranhänger in Frickenfelden an der Schule. Und in Feuchtwangen-Eichenzell, da wird in der Hecke geblitzt. Und dann haben wir noch einen in Geilsheim, Hauptstraße-Ortseingang von Ostheim kommend.
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0: Hi Leute, Moritz hier und den hier, den kennt ihr ja schon.
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0: Der ist ja gerade total viral gegangen und seitdem, glaube ich, in allen Timelines mit drin. Aber es gibt jetzt eine ganz neue Version von der Zahnarztpraxis und die ist richtig gut. Das ist Du putzt nicht gut genug und klingt so.
2: Du putzt.

0: Yeah, richtiger Banger. Also der geht gerade auch total viral. Natürlich können sich alle irgendwie nicht mehr so ganz einkriegen. Und Leute, ich kann es voll verstehen. Ich find's einfach nur witzig.
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0: Ab geht's in Richtung Feierabend hier auf Radio Galaxy, gleich mit Harry Styles und American Girls. Ganz entspannte Nummer, damit ihr wieder noch gut reinstartet. Außerdem ganz frisch mit dabei One Republic mit Need Your Love, ihr neuer Hit. Der ist auch richtig, richtig gut geworden. Hören wir gleich gemeinsam mal rein hier auf Radio Galaxy, gleich nach den Nachrichten.
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11: Ich bin Moritz Einzel. Bei einer Geiselnahme in einer Regensburger Bankfiliale ist ein Mensch lebensbedrohlich verletzt worden. Der mutmaßlich männliche Täter sei wohl mit einem Messer bewaffnet, sagte eine Polizeisprecherin. Er befindet sich mit mehreren Geiseln in der Bank. Ein Großaufgebot mit Spezialkräften und einem Hubschrauber ist vor Ort. Das verletzte Opfer habe ins Krankenhaus gebracht werden können, hieß es. Die Hintergründe der Tat sind noch unklar. Die Region an der französischen Atlantikküste bei Bordeaux ist bei deutschen Urlaubern sehr beliebt. Nun wüten dort aber heftige Waldbrände. Rund 20.000 Menschen wurden bereits vorsorglich von Ferienanlagen und Campingplätzen in Sicherheit gebracht, heißt es von den Behörden. Auch 1.000 Anwohner mussten ihre Häuser verlassen. Inzwischen brennt es auf mehr als 2.000 Hektar Fläche. Der Bayerische Landtag hat sich in die Sommerpause verabschiedet. Vor dem Hintergrund der Münchner Olympia-Bewerbung machte Landtagspräsidentin Aigner in ihren Schlussworten einige Anspielungen.
12: Ruhen Sie sich aus, aber nicht zu sehr. Bleiben Sie in Form, weil auch die Demokratie ist ein Muskel, der immer wieder trainiert werden muss. Und in diesem Sinne bleiben wir fit, bleiben wir wachsam und bleiben wir olympisch.
11: Am 26. September entscheidet der DOSB über den deutschen Olympiabewerber. Am 30. September kommt der Landtag zu seiner nächsten Sitzung zusammen. Gesetzgebungsverfahren in Deutschland bekommen kein Tempolimit. Das Bundesverfassungsgericht hat die Klage eines früheren CDU-Abgeordneten verworfen, dem das Verfahren beim Heizungsgesetz zu schnell gegangen war. Die Vorsitzende Richterin Kaufold sagte:
13: Allgemeine Aussagen zur zulässigen Dauer von Gesetzgebungsverfahren lassen sich dem Grundgesetz nicht entnehmen.
11: Bei der Verhandlung ging es nicht inhaltlich um das Heizungsgesetz.
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14: Ich bin Dirk Warke. Bei Neuhof an der Zenn hat es einen Unfall zwischen einem Rennradfahrer und einem Mähdrescher gegeben. Der Rennradfahrer war auf der Staatsstraße Richtung Oberfeldbrecht unterwegs, so die Polizei. Als ihn ein Mähdrescher überholte, hielt dessen Fahrer offenbar nicht genug Abstand. Das tonnenschwere Gefährt rammte ihn und der Rennradfahrer stürzte. Er kam mit Schürfwunden und Prellungen ins Krankenhaus. Seine Bekleidung zeigte deutliche Spuren vom Gummiabrieb der Reifen. Außerdem konnte ein Fußgänger den Unfall beobachten. Gegen den Fahrer des Mähdreschers wird jetzt wegen fahrlässiger Körperverletzung ermittelt.
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15: 21 Grad aktuell in Neusitz. Die Nacht, die wird sternklar und kühl bei Tiefstwerten so um 6 Grad. Und der Galaxy Wettertrend morgen und am Samstag erwartet uns viel Sonnenschein bei bis zu 30 Grad. Sonntag wird's dann aber auch schon windiger und örtlich ist auch Regen möglich.
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17: Die A6 Nürnberg Richtung Heilbronn zwischen Aurach und Feuchtwangen Nord. Da erfolgt gerade aktuell die Unfallaufnahme und zwischen Aurach und der Raststätte Frankenhöhe Nord. 4 Kilometer Stau ist ein Zeitverlust von bis zu 32 Minuten. Die A7 Würzburg Richtung Ulm zwischen Feuchtwangen West und Dinkelsbühl-Fichtenau. Ein defektes Fahrzeug. Dann haben wir die A7 Würzburg Richtung Ulm zwischen Bad Windsheim und Rodenburg. Auch hier Gefahr durch einen defekten LKW und Gegenstände auf der Fahrbahn. Und dann haben wir die B13, B466 Schwabach Richtung Nördlingen zwischen Gunzenhausen und Oberwurmbach. Hier liegen Gegenstände auf der Fahrbahn. Blitzer haben wir am Ortseingang von Schlungenhof von Merkendorf kommt beidseitig. Burgoberbach an der Bushaltestelle in Richtung Klaffheim ein Blitzeranhänger, der beidseitig blitzt. Auch ein Blitzeranhänger in Frickenfelden an der Schule. Dann haben wir noch einen Blitzer in Feuchtwangen in Eichenzell an der Hecke und in Geilsheim Hauptstraße Ortseingang von Ostheim kommend.
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Ihr hört Radio Galaxy am Nachmittag mit Moritz. Und Leute, wenn ihr noch für den Sommer einen Städtetrip geplant habt, aber noch nicht wisst, wohin es denn eigentlich gehen soll, dann müsst ihr vielleicht auch gar nicht so weit fahren. Denn Bayern hat offiziell einen der schönsten Altstädte der Welt. Eine Reiseveranstalter hat nämlich 65 historische Städte weltweit verglichen und bewertet. Auf Platz 1 landet da Neapel in Italien. Das ist jetzt wenig verwunderlich, muss ich sagen. Aber direkt dahinter und auch auf dem starken 4. Platz ist dann schon Regensburg. Mit der steinernen Brücke, dem Dom und den verwinkelten Gassen gehört die UNESCO-Welterbe-Altstadt also laut dem Ranking auch zu den schönsten überhaupt. Und das noch vor so Städten wie Florenz, Salzburg oder sogar Rom. Also, deutsche Vita gibt's nicht nur in Italien. Manchmal reicht auch einfach ein Ausflug nach Bayern. Genauer gesagt, in dem Fall nach Regensburg.

So Leute, ich hoffe, ihr seid jetzt schon im Auto oder in den Öffis und auf dem Weg nach Hause. Dann haben wir von Radio Galaxy natürlich den passenden Soundtrack für euch. Und zwar ganz entspannte Nummer, Magnetic von The Bowser jetzt für euch. Der ist gerade total angesagt, vor allem auch auf Social Media. Auf TikTok geht er voll durch die Decke und logischerweise muss er dann also quasi in unsere Playlist. Das ist fast Pflicht. Hier sind The Bowser für euch auf Radio Galaxy.

0: Kurz vor 6:30 haben wir es, ihr hört Radio Galaxy und wenn ihr in den Öffis unterwegs seid, dann könnt ihr uns natürlich auch gerne mitnehmen, jederzeit über die Galaxy App, einfach kostenlos auf euer Handy laden. Und dann bekommt ihr auch den hier auf die Ohren, Hug Yourself von Kamerad, gleich bei uns in der Playlist. Richtiger Motivationssong, bringt nochmal ein bisschen Schwung in Richtung Feierabend. Und Flo, die Hammermädels sind mit dabei mit Leak It, brandneue Nummer, ganz frisch bei uns reingekommen. Hören wir gleich gemeinsam mal rein, hier auf Radio Galaxy.
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2: Mit Chiara, servus. Die Dinkelsbühler Kinderzeche geht noch bis Sonntag, das historische Kinder- und Heimatfest und Festspiel. Heute Abend Fahrt in den Sonnenuntergang mit der MS Altmühlsee. Los geht's da um 20 Uhr an der Anlegestelle im Seezentrum Schlungenhof. Dann am Samstag Neustädter Kunst um die Bleich mit Straßenbühne, Kunsthandwerk, Mitmachaktionen und kulinarischen Angeboten von 10 bis 19 Uhr in der Bleichanlage in Neustadt-Aisch. Ebenfalls am Samstag gibt's ein Schnupperschießen für Groß und Klein des Schützenvereins 1911 Schalkhausen e.V. von 10 bis 14 Uhr am Schießstand in der Schalkhäuser Landstraße 13. Das Ganze läuft ohne Anmeldung, am besten einfach vorbeikommen. Und schon mal zum Vormerken, das Sommertheater der Stadt Wolframs-Eschenbach mit dem Stück Ein Sommernachtstraum von William Shakespeare. Vorstellungen sind täglich vom 5. bis zum 8. August. Das Sommertheater der Stadt Wolframs-Eschenbach mit dem Stück Ein Sommernachtstraum von William Shakespeare. Vorstellungen sind täglich vom 5. bis zum 8. August.

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13: 21 Grad aktuell in Treuchtlingen. Die Nacht, die wird sternklar und kühl bei Tiefstwerten so um 6 Grad. Und der Galaxy-Wettertrend, morgen und am Samstag gibt's viel Sonne bei bis zu 30 Grad. Sonntag wird's dann aber auch schon windiger und verregnet.
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15: Die A6 Nürnberg Richtung Heilbronn zwischen Aurach und Feuchtwang Nord wird aktuell ein Unfall aufgenommen. Da ist ein Sattelzug umgekippt und es staut sich auf einer Länge von 5 Kilometern. Das ist ein Zeitverlust schon etwa 15 Minuten, meldet der ADAC. Dann haben wir die A7 Würzburg Richtung Ulm zwischen Feuchtwang West und Dinkelsbühl-Fichtenau ein defektes Fahrzeug. Und auf der A7 Würzburg Richtung Ulm zwischen Bad Windsheim und Rothenburg Gegenstände auf der Fahrbahn und ein defekter LKW. Blitzer haben wir am Ortseingang von Schlungenhof von Merkendorf kommen beidseitig. Burg Oberbach an der Bushaltestelle in Richtung Klaffheim ein Blitzeranhänger. Der blitzt ebenfalls beidseitig. Noch ein Blitzeranhänger in Frickenfelden an der Schule. Und dann haben wir noch einen Blitzer in Geilsheim auf der Hauptstraße am Ortseingang von Ostheim kommend.
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0: Leute, kennt ihr den käsigen Michael? Der geht gerade total viral. Und auch unsere Nina Chuba, die ist auf diesen Zug mit aufgesprungen. Hört mal.
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0: Habt ihr heute früh zuerst gehört bei uns im Trend-Update. Unzählige TikToker posten schon seit Tagen und Wochen Videos, in denen sie ein Ei auf eine Türklinke legen und dazu das hier halt singen. Aber wer ist dieser Michael überhaupt? Tja, das ist niemand so richtig. Irgendwie kommt der Trend aus den USA ursprünglich, hat ein amerikanischer TikToker angefangen und das Video ist mit über 10 Millionen Aufrufen absolut viral gegangen. Nach Deutschland ist der Trend gerade eben erst geschwappt und seitdem wird der Song überall nachgesungen und gefühlt jedes zweite Video auf TikTok handelt vom käsigen Michael. Und der Sinn dahinter, naja, den gibt's jetzt halt einfach nicht. Es ist komplett absurd, völlig sinnfrei und genau deshalb funktioniert es auch so gut.
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0: Ihr hört Radio Galaxy um kurz vor sechs mit Moritz und ich verabschiede mich jetzt in meinen Feierabend und wir genießen zusammen in der nächsten Stunde gleich zu Beginn Holly Humberstone mit To Love Somebody. Genau das Richtige für unseren Abend, um mal ein bisschen durchzuschnaufen. Und dann gleich im Anschluss Topic mit am Start, in der hat sich zusammengetan mit Becky G. Sorry Papi ist rausgekommen, brandneue Nummer, die ganz frisch bei uns reingekommen ist und da würde ich sagen, hören wir gleich mal rein hier auf Radio Galaxy.
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15: Ich bin Moritz Einzel. Bei einem Raubüberfall in einer Regensburger Bankfiliale ist ein Mann gestorben. Nach einer Messerattacke erlag er im Krankenhaus seinen schweren Verletzungen. Laut Polizei wurden zwei Menschen aus dem Bankgebäude geholt, die augenscheinlich wohlbehalten sind. Die Polizei geht bei dem Tatverdächtigen von einem Einzeltäter aus und ist weiter mit Spezialkräften vor Ort im Einsatz. Die Europäische Union hat eine Strafe von 890 Millionen Euro gegen Google verhängt. Nach Auffassung der EU-Kommission hat der US-Konzern gegen Wettbewerbsregeln verstoßen. Aus Brüssel, Dieter Ebeling.
16: Damit riskiert die EU-Kommission einen neuen Konflikt mit US-Präsident Trump. Der hat früher schon Gegenmaßnahmen angedroht. Die EU-Kommission bestraft Google für die Verletzung von Wettbewerbsregeln mit dem App-Marktplatz Google Play. Dabei würden nämlich eigene Produkte stärker hervorgehoben und besser platziert als andere.
15: Es gibt kein Tempolimit für die Gesetzgebung. Das Bundesverfassungsgericht hat geurteilt, dass das Grundgesetz keine allgemeinen Aussagen zur Geschwindigkeit von Gesetzgebungsverfahren im Bundestag zulässt. Ein früherer CDU-Abgeordneter hatte geklagt, ihm war das parlamentarische Verfahren beim Heizungsgesetz zu schnell gegangen. Mehr als 7% der Vollzeitbeschäftigten in Deutschland arbeiten überlang, also 49 Stunden pro Woche oder mehr. Besonders betroffen sind laut Statistischem Bundesamt Selbstständige mit Angestellten. Fast die Hälfte von ihnen arbeitet so viel. Auffällig ist auch, Ältere arbeiten deutlich länger als Jüngere und Führungskräfte sind nach wie vor überwiegend männlich.
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17: Ich bin Dirk Wake. So witzig war der Streich wohl nicht. In Burg Bernheim wurde bei einem Abschlussstreich ein 16-Jähriger mit Absperrband eingewickelt. Allerdings schubste ihn dann jemand und er fiel der Länge nach hin. Er verletzte sich und die Polizei Bad Windsheim ermittelt jetzt wegen Körperverletzung.
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18: 22 Grad aktuell in Simmershofen. Die Nacht, die wird sternklar und kühl bei Tiefstwerten so um 6 Grad. Und der Galaxy-Wettertrend. Morgen und am Samstag dann viel Sonnenschein bei bis zu 30 Grad. Sonntag kommt dann aber immer mehr Wind und auch Regen mit dazu.
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20: Die A6 Nürnberg Richtung Heilbronn zwischen Aurach und Feuchtwang Nord wird aktuell ein Unfall aufgenommen. 3 Kilometer Stau ist ein Zeitverlust von etwa 11 Minuten. Vorsicht auf der A6 Nürnberg Richtung Heilbronn zwischen Rot und Schwabach Süd. Da liegen 2 Besen auf der Fahrbahn. Dann haben wir die A7 Würzburg Richtung Ulm zwischen Feuchtwang West und Dinkelsbühl-Fichtenau ein defektes Fahrzeug. Und die A7 Würzburg Richtung Ulm zwischen Bad Windsheim und Rothenburg. Hier liegen Gegenstände auf der Fahrbahn und ein defekter LKW befindet sich dort ebenfalls. Blitzer gibt es am Ortseingang von Schlungenhof von Merkendorf kommend beidseitig. Burg Oberbach an der Bushaltestelle in Richtung Klaffheim steht ein Blitzeranhänger, der beidseitig blitzt. Noch ein Blitzeranhänger in Frickenfelden an der Schule. Und dann haben wir noch einen Blitzer in Geilsheim, Hauptstraße, Ortseingang von Ostheim kommend.
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16: Ich bin Oliver Urbanke. Nach einem tödlichen Messerangriff in einer Bankfiliale in Regensburg haben Spezialkräfte den mutmaßlichen Täter im Gebäude gestellt. Das sagt Polizeisprecher Jonas Kraus.
17: Wir haben den Tatverdächtigen festgenommen. Bei dem Tatverdächtigen handelt es sich um einen 20-jährigen Deutschen.
16: Der Angreifer hatte einen Mann in der Bank mit einem Messer attackiert. Das Opfer konnte zwar noch ins Krankenhaus gebracht werden, starb dort aber an seinen schweren Verletzungen. Laut Polizei dauert der Einsatz vor Ort an. Unter anderem werde das Gebäude derzeit noch genau abgesucht. Man gehe aber von einem Einzeltäter aus. Ein Nachfolger für Ex-Unionsfraktionschef Spahn ist gefunden. Laut übereinstimmenden Medienberichten will Bundeskanzler Merz wohl morgen bekannt geben, wer die Stelle von Thorsten Frey nachbesetzen soll. Gesundheitsministerin Wagen wird demnach als erste Frau überhaupt Kanzleramtschefin und ersetzt Thorsten Frey, der wiederum Fraktionschef im Bundestag werden soll. Wagens Nachfolge im Gesundheitsministerium übernimmt demnach CDU-Generalsekretär Carsten Linnemann. Wer dann die CDU-Zentrale führt, ist noch offen. Urkundenfälschung mit tödlichen Folgen. Ein Berufskraftfahrer hatte sich mit gefälschten Dokumenten immer wieder als Rettungs- und Notfallsanitäter ausgegeben und in einem seiner Einsätze einem schwerkranken Mann ein ungeeignetes Medikament verabreicht. Der Mann starb daraufhin. Vom Landgericht Kleve ist der 30-Jährige dafür wegen Totschlags, versuchter gefährlicher Körperverletzung und Urkundenfälschung zu 10 Jahren Haft verurteilt worden. Bei der Fußball-Weltmeisterschaft könnte es Wettmanipulation gegeben haben. Zumindest gibt es erste Hinweise darauf. Ein internationales Gremium hat 7 sogenannte gelbe Alarme registriert, also Auffälligkeiten, die näher geprüft werden müssen. Interessant dabei, die FIFA hatte noch letzte Woche erklärt, es habe keinerlei verdächtige Wettaktivitäten gegeben.
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19: Bis heute Nacht ist es eigentlich überwiegend klar in ganz Bayern am Himmel. Nur vereinzelt ein paar Wolkenfelder, die da durchziehen, soll aber auf jeden Fall trocken bleiben. Und der Tiefstwert, der liegt zwischen 6 und 11 Grad. Der Galaxy-Wettertrend für euer Wochenende. Morgen ist es schön sonnig und dazu nur ganz wenig Wolken am Himmel in Bayern. Übermorgen dann auch starten wir mit viel Sonnenschein. Danach kann es aber leider auch schon wieder ein bisschen zuziehen bei euch. Nur vereinzelt fallen ein paar Tropfen da vom Himmel. Und maximal bekommen wir 28 Grad in den nächsten Tagen.
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8: Ich bin Oliver Urbanke. Großeinsatz der Polizei am Nachmittag in Regensburg. In einer Bankfiliale ist ein Mann bei einem Messerangriff tödlich verletzt worden. Der mutmaßliche Täter wurde festgenommen. Julia Wassikow berichtet.
9: Nach Angaben der Polizei handelt es sich bei dem Verdächtigen um einen 20 Jahre alten Deutschen. Ein Mann wurde bei einem Angriff in der Bankfiliale schwer verletzt und starb später im Krankenhaus. Zwei weitere Menschen, die sich noch in der Bank befanden, wurden von Spezialkräften unverletzt aus dem Gebäude gebracht. Die Polizei ermittelt wegen eines Tötungsdelikts und eines Raubüberfalls.
8: Der Rücktritt von CDU-Politiker Spahn als Unionsfraktionschef hat in seiner Partei zu einem Personalkarussell geführt. Klar ist schon, dass der bisherige Kanzleramtschef Frei neuer Unionsfraktionschef wird. Jetzt steht laut übereinstimmenden Medienberichten auch fest, dass die bisherige Gesundheitsministerin Wagen auf den Kanzleramtsposten wechseln soll. Und das als erste Frau. Gesundheitsminister soll CDU-Generalsekretär Linnemann werden. Kanzler Merz will morgen über die Personalien entscheiden. Jedes Jahr ertrinken weltweit rund 300.000 Menschen. Die Weltgesundheitsorganisation hat deswegen jetzt ein neues Programm vorgestellt, um dagegen anzugehen. Darin sind konkrete Empfehlungen für Regierungen formuliert, von Schwimmunterricht über sichere Wassertransporte bis hin zu besserer Hochwasservorsorge. Besonders oft ertrinken Kinder zwischen 5 und 14 Jahren. In dieser Altersklasse zählt Ertrinken zu den 10 häufigsten Todesursachen. Morgen um 11 Uhr dürfte es soweit sein. Wie es aussieht, wird Jürgen Klopp als neuer Bundestrainer der deutschen Fußballnationalmannschaft vorgestellt. Mit der Einladung zu einer Pressekonferenz hat der Deutsche Fußballbund die letzten Zweifel quasi beseitigt. Klopps Name wurde in der Einladung nicht genannt. Der Aufsichtsrat und die Gesellschafter müssen nämlich noch zustimmen. Das gilt aber als Formsache.
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11: Bis heute Nacht ist es eigentlich überwiegend klar in ganz Bayern am Himmel. Nur vereinzelt ein paar Wolkenfelder, die da durchziehen, soll aber auf jeden Fall trocken bleiben. Und der Tiefstwert, der liegt zwischen 6 und 11 Grad. Der Galaxy-Wettertrend für euer Wochenende. Morgen ist es schön sonnig und dazu nur ganz wenig Wolken am Himmel in Bayern. Übermorgen dann auch starten wir mit viel Sonnenschein. Danach kann es aber leider auch schon wieder ein bisschen zuziehen bei euch. Nur vereinzelt fallen ein paar Tropfen da vom Himmel. Und maximal bekommen wir 28 Grad in den nächsten Tagen.
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2: Ich bin Oliver Urbanke. Ein 20-Jähriger hat am späten Nachmittag eine Bankfiliale in Regensburg überfallen und dabei einen Mann mit einem Messer getötet. Das Opfer konnte zwar noch ins Krankenhaus gebracht werden, erlag dort aber seinen schweren Verletzungen. Außerdem waren zwei weitere Personen in der Bank, die von der Polizei in Sicherheit gebracht werden konnten. Anschließend wurde der Täter festgenommen. Die Ermittler gehen davon aus, dass der Täter die Bank ausrauben wollte. Vor zwei Jahren ist Cannabis in Deutschland teilweise legalisiert worden. In den Krankenhäusern haben sich bereits erste Folgen davon bemerkbar gemacht. Es wurden mehr Menschen wegen der Droge eingeliefert. Das schreiben Wissenschaftler im Fachjournal Deutsches Ärzteblatt International. Thomas Bremser berichtet.
3: Die Wissenschaftler sehen mehr akute Vergiftungen durch Cannabis und mehr dadurch ausgelöste Psychosen. Allerdings sei der Anstieg moderat. Die Forscher diskutieren zwei mögliche Gründe. Erstens sei es denkbar, dass mehr Menschen Cannabis konsumieren. Wahrscheinlicher sei es allerdings, dass mehr Konsumenten auf hochpotentes medizinisches Cannabis umgestiegen sind. Das gibt es ziemlich leicht in Online-Apotheken zu kaufen.
2: Der geplante Wechsel von Kanzleramtschef Frey an die Spitze der Bundestagsfraktion löst eine große Personalrochade aus. Bundesgesundheitsministerin Wagen soll übereinstimmenden Medienberichten zufolge neue Kanzleramtschefin werden und CDU-Generalsekretär Linnemann Gesundheitsminister. Ab kommendem Freitag werden die Autobahnen Richtung Süden wieder voll. In Bayern beginnen dann nämlich die Sommerferien. Wer nach Österreich oder Italien will, braucht dafür eine Vignette. Und da warnt die Polizei jetzt vor Betrügern. Die schalten nämlich regelmäßig gesponserte Suchmaschinenlinks und täuschen damit offizielle Portale für Online-Vignetten vor. Der Betrug fällt dann meist erst an der Mautstelle auf, wenn's zu spät ist.
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4: Bis heute Nacht ist es eigentlich überwiegend klar in ganz Bayern am Himmel. Nur vereinzelt ein paar Wolkenfelder, die da durchziehen, soll aber auf jeden Fall trocken bleiben. Und der Tiefstwert, der liegt zwischen 6 und 11 Grad. Der Galaxy-Wettertrend für euer Wochenende. Morgen ist es schön sonnig und dazu nur ganz wenig Wolken am Himmel in Bayern. Übermorgen dann auch starten wir mit viel Sonnenschein. Danach kann es aber leider auch schon wieder ein bisschen zuziehen bei euch. Nur vereinzelt fallen ein paar Tropfen da vom Himmel. Und maximal bekommen wir 28 Grad in den nächsten Tagen.
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2: Ich bin Yves Simon. Bundesgesundheitsministerin Nina Warken soll übereinstimmenden Medienberichten zufolge neue Kanzleramtschefin werden. Ihren Posten wiederum soll CDU-Generalsekretär Carsten Linnemann übernehmen. Offiziell ist das allerdings noch nicht bestätigt. Für uns berichtet Thomas Brockt.
3: Damit sieht es so aus, als ob der Wechsel von Kanzleramtschef Frei an die Fraktionsspitze der Union zu einem größeren Personalumbau führt. Frei soll nächste Woche zum Nachfolger von Jens Spahn gewählt werden. Dass Warken dafür ins Kanzleramt geht, ist nicht überraschend. Sie galt zuletzt als Wunschkandidatin von Friedrich Merz, der etwa ihre Rolle bei der Gesundheitsreform immer wieder lobte.
2: In Regensburg hat heute Nachmittag ein 20-Jähriger eine Bankfiliale überfallen und dabei einen Mann mit einem Messer tödlich verletzt. Das Opfer ist noch ins Krankenhaus gekommen, dann dort aber gestorben. Zwei weitere Menschen, die sich in der Bank aufgehalten haben, konnte die Polizei in Sicherheit bringen. Danach haben die Beamten den Täter geschnappt. Die Ermittler gehen davon aus, dass er die Bank ausrauben wollte. Noch sicherer und auch mit anderen Motiven. Die Europäische Zentralbank plant eine neue Euro-Banknotenserie. Und wie die aussehen soll, das können wir alle mitentscheiden. Noch bis zum 21. September läuft eine Online-Abstimmung. Zur Auswahl stehen entweder berühmte Europäer wie zum Beispiel Beethoven, Marie Curie oder auch Da Vinci oder Flüsse und Vögel als Symbol für Europas Natur. Wahrscheinlich Ende dieses Jahres entscheidet dann der EZB-Rat, welches Motiv es wird. Bei der Fußball-Weltmeisterschaft könnte es Wettmanipulation gegeben haben. Zumindest gibt es jetzt erste Hinweise darauf. Ein internationales Gremium hat nämlich 7 sogenannte gelbe Alarme registriert. Also das sind Auffälligkeiten, die näher geprüft werden müssen. Interessant dabei, letzte Woche hatte die FIFA noch erklärt, es gibt keine verdächtigen Wettaktivitäten.
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4: Bis heute Nacht ist es eigentlich überwiegend klar in ganz Bayern am Himmel. Nur vereinzelt ein paar Wolkenfelder, die da durchziehen, soll aber auf jeden Fall trocken bleiben. Und der Tiefstwert, der liegt zwischen 6 und 11 Grad. Der Galaxy-Wettertrend für euer Wochenende. Morgen ist es schön sonnig und dazu nur ganz wenig Wolken am Himmel in Bayern. Übermorgen dann auch starten wir mit viel Sonnenschein. Danach kann es aber leider auch schon wieder ein bisschen zuziehen bei euch. Nur vereinzelt fallen ein paar Tropfen da vom Himmel. Und maximal bekommen wir 28 Grad in den nächsten Tagen.
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2: Ich bin Yves Simon. Bundesgesundheitsministerin Nina Wagen soll übereinstimmenden Medienberichten zufolge neue Kanzleramtschefin werden. Ihren Posten wiederum soll CDU-Generalsekretär Carsten Linnemann übernehmen. Offiziell ist das allerdings noch nicht bestätigt. Für uns berichtet Thomas Bockt.
3: Damit sieht es so aus, als ob der Wechsel von Kanzleramtschef Frei an die Fraktionsspitze der Union zu einem größeren Personalumbau führt. Frei soll nächste Woche zum Nachfolger von Jens Spahn gewählt werden. Dass Wagen dafür ins Kanzleramt geht, ist nicht überraschend. Sie galt zuletzt als Wunschkandidatin von Friedrich Merz, der etwa ihre Rolle bei der Gesundheitsreform immer wieder lobte.
2: In Regensburg hat heute Nachmittag ein 20-Jähriger eine Bankfiliale überfallen und dabei einen Mann mit einem Messer tödlich verletzt. Das Opfer ist noch ins Krankenhaus gekommen, dann dort aber gestorben. Zwei weitere Menschen, die sich in der Bank aufgehalten haben, konnte die Polizei in Sicherheit bringen. Danach haben die Beamten den Täter geschnappt. Die Ermittler gehen davon aus, dass er die Bank ausrauben wollte. Noch sicherer und auch mit anderen Motiven. Die Europäische Zentralbank plant eine neue Euro-Banknotenserie. Und wie die aussehen soll, das können wir alle mitentscheiden. Noch bis zum 21. Europäische Zentralbank plant eine neue Euro-Banknotenserie. Und wie die aussehen soll, das können wir alle mitentscheiden. Noch bis zum 21. September.

0: die näher geprüft werden müssen. Interessant dabei, letzte Woche hatte die FIFA noch erklärt, es gibt keine verdächtigen Wettaktivitäten.
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2: Ich bin Yves Simon. Nach dem tödlichen Messerangriff in einer Regensburger Bank entscheidet morgen ein Haftrichter, ob der festgenommene 20-Jährige in Untersuchungshaft kommt. Der Deutsche soll am Nachmittag auf einen Kunden eingestochen haben. Das Opfer ist später im Krankenhaus gestorben. Polizei und Staatsanwaltschaft ermitteln wegen eines Tötungsdelikts und Raubüberfalls und wollen morgen am Mittag weitere Details bekannt geben. Das Umfeld der Bank ist jetzt wieder freigegeben, aber die Kripo sichert nach wie vor Spuren. Nach dem Rücktritt von Jens Spahn als Unionsfraktionschef will Bundeskanzler Merz offensichtlich sein Kabinett doch im größeren Umfang umbilden. Bundesgesundheitsministerin Waken soll übereinstimmenden Medienberichten zufolge neue Kanzleramtschefin werden. Thorsten Frey folgt ja auf Jens Spahn nach. Und dann wiederum soll CDU-Generalsekretär Linnemann Gesundheitsminister werden. Offiziell ist das allerdings alles noch nicht bestätigt. Die EU-Kommission wirft dem US-Internet-Giganten Google vor, seine Marktmacht gezielt auszunutzen. Deswegen hat die EU jetzt eine Rekordstrafe verhängt. 890 Millionen Euro muss Google wegen Verstößen gegen Wettbewerbsregeln zahlen. Nach Auffassung der Kommission hat Google Nutzer über die Suchmaschine und den App-Platz Google Play gezielt zu eigenen Diensten gelenkt und sich so einen unzulässigen Vorteil gegenüber der Konkurrenz verschafft. Mit den Schlussworten von Landtagspräsidentin Aigner hat sich der Bayerische Landtag in die sitzungsfreie Sommerpause verabschiedet. Aigner hat in ihrer Rede immer wieder auch auf die Olympia-Bewerbung der Stadt München angespielt.
3: Olympia haben wir noch nicht im Land, aber den Spirit haben wir sehr wohl. Auch hier in der Politikarena, wo ebenfalls um Siege gerungen wird.
2: Am 26. September will dann der Deutsche Olympische Sportbund entscheiden, welcher Standort ins internationale Rennen geht. Und am 30. September, paar Tage später, kommt dann auch der Bayerische Landtag wieder zusammen.
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4: Bis heute Nacht ist es eigentlich überwiegend klar in ganz Bayern am Himmel. Nur vereinzelt ein paar Wolkenfelder, die da durchziehen, soll aber auf jeden Fall trocken bleiben. Und der Tiefstwert, der liegt zwischen 6 und 11 Grad. Der Galaxy-Wettertrend für euer Wochenende. Morgen ist es schön sonnig und dazu nur ganz wenig Wolken am Himmel in Bayern. Übermorgen dann auch starten wir mit viel Sonnenschein. Danach kann es aber leider auch schon wieder ein bisschen zuziehen bei euch. Nur vereinzelt fallen ein paar Tropfen da vom Himmel. Und maximal bekommen wir 28 Grad in den nächsten Tagen.
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0: Nach dem tödlichen Messerangriff in einer Regensburger Bank entscheidet morgen ein Haftrichter, ob der festgenommene 20-Jährige in Untersuchungshaft kommt. Der Deutsche soll am Nachmittag auf einen Kunden eingestochen haben. Das Opfer ist später im Krankenhaus gestorben. Polizei und Staatsanwaltschaft ermitteln wegen eines Tötungsdelikts und Raubüberfalls und wollen morgen am Mittag weitere Details bekannt geben. Das Umfeld der Bank ist jetzt wieder freigegeben, aber die Kripo sichert nach wie vor Spuren. Nach dem Rücktritt von Jens Spahn als Unionsfraktionschef will Bundeskanzler Merz offensichtlich sein Kabinett doch im größeren Umfang umbilden. Bundesgesundheitsministerin Waken soll übereinstimmenden Medienberichten zufolge neue Kanzleramtschefin werden. Thorsten Frey folgt ja auf Jens Spahn nach und dann wiederum soll CDU-Generalsekretär Linnemann Gesundheitsminister werden. Offiziell ist das allerdings alles noch nicht bestätigt. Die EU-Kommission wirft dem US-Internet-Giganten Google vor, seine Marktmacht gezielt auszunutzen. Deswegen hat die EU jetzt eine Rekordstrafe verhängt. 890 Millionen Euro muss Google wegen Verstößen gegen Wettbewerbsregeln zahlen. Nach Auffassung der Kommission hat Google Nutzer über die Suchmaschine und den App-Platz Google Play gezielt zu eigenen Diensten gelenkt und sich so einen unzulässigen Vorteil gegenüber der Konkurrenz verschafft. Mit den Schlussworten von Landtagspräsidentin Aigner hat sich der Bayerische Landtag in die sitzungsfreie Sommerpause verabschiedet. Aigner hat in ihrer Rede immer wieder auch auf die Olympia-Bewerbung der Stadt München angespielt.
1: Olympia haben wir noch nicht im Land, aber den Spirit haben wir sehr wohl. Auch hier in der Politikarena, wo ebenfalls um Siege gerungen wird.
0: Am 26. September will dann der Deutsche Olympische Sportbund entscheiden, welcher Standort ins internationale Rennen geht. Und am 30. September, paar Tage später, kommt dann auch der Bayerische Landtag wieder zusammen.
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2: Ich bin Yves Simon. Die US-Regierung führt neue Zölle auf Ausfuhren aus insgesamt 60 Ländern ein. Wegen angeblich unzureichender Maßnahmen gegen Zwangsarbeit sollen bestimmte Produkte in Zukunft mit 10 oder auch mit 12,5% Zoll belegt werden. Betroffen ist auch die Europäische Union, wie das Büro des US-Handelsbeauftragten Greer mitgeteilt hat. Details sind allerdings noch nicht bekannt. Nach einer Messerattacke in einer Regensburger Bank hat sich der bayerische Innenminister Herrmann bei den Einsatzkräften für ihr beherztes Eingreifen bedankt. Ein 20-Jähriger hatte in der Filiale im Stadtteil Prüfening einen Mitarbeiter mit einem Messer angegriffen und tödlich verletzt. Stundenlang lief ein Großeinsatz der Polizei. Spezialkräfte haben den Bereich weiträumig abgesperrt, weil erstmal von einer Geiselnahme die Rede war. Der mutmaßliche Täter mit deutscher Staatsangehörigkeit hat sich dann am Ende widerstandslos festnehmen lassen. Zwei weitere Personen wurden unverletzt aus dem Gebäude gebracht. Morgen soll er dann dem Haftrichter vorgeführt werden. Vor 2 Jahren ist Cannabis in Deutschland teilweise legalisiert worden. In den Krankenhäusern, da machen sich die ersten Folgen bemerkbar. Es wurden mehr Menschen wegen der Droge eingeliefert. Das schreiben jetzt Wissenschaftler im Fachjournal Deutsches Ärzteblatt International. Thomas Bremser berichtet für uns.
3: Die Wissenschaftler sehen mehr akute Vergiftungen durch Cannabis und mehr dadurch ausgelöste Psychosen. Allerdings sei der Anstieg moderat. Die Forscher diskutieren 2 mögliche Gründe. Erstens sei es denkbar, dass mehr Menschen Cannabis konsumieren. Wahrscheinlicher sei es allerdings, dass mehr Konsumenten auf hochpotentes medizinisches Cannabis umgestiegen sind. Das gibt es ziemlich leicht in Online-Apotheken zu kaufen.
2: Im Grunde weiß jeder schon Bescheid, Jürgen Klopp wird neuer Bundestrainer und um 11 Uhr, da soll es dann auch offiziell werden, da hat der DFB nämlich eine Pressekonferenz angekündigt. In der Bild wird auch schon darüber spekuliert, dass Ex-BVB-Profi Sven Bender im Trainerteam von Klopp landen könnte. Genau wissen wir es dann am Vormittag.
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2: Ich bin Yves Simon. Die US-Regierung führt neue Zölle auf Ausfuhren aus insgesamt 60 Ländern ein. Wegen angeblich unzureichender Maßnahmen gegen Zwangsarbeit sollen bestimmte Produkte in Zukunft mit 10 oder auch mit 12,5% Zoll belegt werden. Betroffen ist auch die Europäische Union, wie das Büro des US-Handelsbeauftragten Greer mitgeteilt hat. Details sind allerdings noch nicht bekannt. Nach einer Messerattacke in einer Regensburger Bank hat sich der bayerische Innenminister Herrmann bei den Einsatzkräften für ihr beherztes Eingreifen bedankt. Ein 20-Jähriger hatte in der Filiale im Stadtteil Prüfening einen Mitarbeiter mit einem Messer angegriffen und tödlich verletzt. Stundenlang lief ein Großeinsatz der Polizei. Spezialkräfte haben den Bereich weiträumig abgesperrt, weil erstmal von einer Geiselnahme die Rede war. Der mutmaßliche Täter mit deutscher Staatsangehörigkeit hat sich dann am Ende widerstandslos festnehmen lassen. Zwei weitere Personen wurden unverletzt aus dem Gebäude gebracht. Morgen soll er dann dem Haftrichter vorgeführt werden. Vor 2 Jahren ist Cannabis in Deutschland teilweise legalisiert worden. In den Krankenhäusern, da machen sich die ersten Folgen bemerkbar. Es wurden mehr Menschen wegen der Droge eingeliefert. Das schreiben jetzt Wissenschaftler im Fachjournal Deutsches Ärzteblatt International. Thomas Bremser berichtet für uns.
3: Die Wissenschaftler sehen mehr akute Vergiftungen durch Cannabis und mehr dadurch ausgelöste Psychosen. Allerdings sei der Anstieg moderat. Die Forscher diskutieren 2 mögliche Gründe. Erstens sei es denkbar, dass mehr Menschen Cannabis konsumieren. Wahrscheinlicher sei es allerdings, dass mehr Konsumenten auf hochpotentes medizinisches Cannabis umgestiegen sind. Das gibt es ziemlich leicht in Online-Apotheken zu kaufen.
2: Im Grunde weiß jeder,
3: dass Cannabis umgestiegen sind. Das gibt es ziemlich leicht in Online-Apotheken zu kaufen.
2: Im Grunde weiß jeder schon Bescheid. Jürgen Klopp

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2: Ich bin Yves Simon. Nach der tödlichen Messerattacke in einer Regensburger Bank steht jetzt fest, bei dem Opfer handelt es sich um einen Mitarbeiter der Filiale. Die Bank hat sich zutiefst bestürzt gezeigt, sie will jetzt vor allem die Beschäftigten unterstützen, arbeitet aber auch eng mit den Behörden zusammen. Der tatverdächtige 20-Jährige, ein Deutscher, soll heute dann dem Haftrichter vorgeführt werden. Er wurde von Spezialkräften noch im Gebäude festgenommen. Die Ermittler gehen von einem Tötungsdelikt und einem Raubüberfall aus. Die US-Regierung hat wieder neue Zölle auf Einfuhren aus insgesamt 60 Ländern angekündigt, auch wieder aus der EU. Wegen angeblich unzureichender Maßnahmen gegen Zwangsarbeit sollen bestimmte Produkte mit 10 oder auch 12,5% zusätzlich belastet werden, wie das Büro des US-Handelsbeauftragten Greer mitgeteilt hat. Die neuen Importgebühren gelten ab Freitagmorgen, also das haben wir ja jetzt schon, also direkt. Gesetzgebungsverfahren bei uns in Deutschland bekommen kein Tempolimit. Das Bundesverfassungsgericht hat die Klage eines ehemaligen CDU-Abgeordneten verworfen, dem das Verfahren beim Heizungsgesetz zu schnell gegangen war. Die Vorsitzende Richterin Kaufold hat gesagt:
3: Allgemeine Aussagen zur zulässigen Dauer von Gesetzgebungsverfahren lassen sich dem Grundgesetz nicht entnehmen.
2: Bei der Verhandlung ist es nicht um das Heizungsgesetz inhaltlich gegangen. Die Waldbrände an der französischen Atlantikküste breiten sich immer weiter aus. Laut den Behörden sind inzwischen fast 20.000 Menschen vorsorglich in Sicherheit gebracht worden. Die Region rund um Bordeaux ist unter anderem bei Urlaubern sehr beliebt. Viele Ferienzentren und Campingplätze sind inzwischen geräumt worden.
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2: Ich bin Yves Simon. Nach der tödlichen Messerattacke in einer Regensburger Bank steht jetzt fest, bei dem Opfer handelt es sich um einen Mitarbeiter der Filiale. Die Bank hat sich zutiefst bestürzt gezeigt. Sie will jetzt vor allem die Beschäftigten unterstützen, arbeitet aber auch eng mit den Behörden zusammen. Der tatverdächtige 20-Jährige, ein Deutscher, soll heute dann dem Haftrichter vorgeführt werden. Er wurde von Spezialkräften noch im Gebäude festgenommen. Die Ermittler gehen von einem Tötungsdelikt und einem Raubüberfall aus. Die US-Regierung hat wieder neue Zölle auf Einfuhren aus insgesamt 60 Ländern angekündigt, auch wieder aus der EU. Wegen angeblich unzureichender Maßnahmen gegen Zwangsarbeit sollen bestimmte Produkte mit 10 oder auch 12,5% zusätzlich belastet werden. Wie das Büro des US-Handels Maßnahmen gegen Zwangsarbeit sollen bestimmte Produkte mit 10 oder auch 12,5% zusätzlich belastet werden, wie das Büro des US-Handels

0: Gesetzgebungsverfahren lassen sich dem Grundgesetz nicht entnehmen.
1: Bei der Verhandlung ist es nicht um das Heizungsgesetz inhaltlich gegangen. Die Waldbrände an der französischen Atlantikküste breiten sich immer weiter aus. Laut den Behörden sind inzwischen fast 20.000 Menschen vorsorglich in Sicherheit gebracht worden. Die Region rund um Bordeaux ist unter anderem bei Urlaubern sehr beliebt. Viele Ferienzentren und Campingplätze sind inzwischen geräumt worden.
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2: Ich bin Yves Simon. US-Präsident Trump gibt nicht auf. Heute läuft der gesetzliche Rahmen für globale Zölle aus und jetzt hat er eine neue Grundlage für die Importgebühren gefunden. Trump will auf die Einfuhren von 60 Handelspartnern einen Zoll von 10 bzw. 12,5% erheben. Darunter fallen auch bestimmte Produkte aus der Europäischen Union. Um 6 Uhr unserer Zeit treten die Zölle in Kraft. Sie sollen dieses Mal juristisch einwandfrei sein. Davon jedenfalls geht Trump aus. CDU-Generalsekretär Linnemann soll neuer Gesundheitsminister werden. Nina Warken wiederum Kanzleramtsministerin. Das schreiben mehrere Medien übereinstimmend. Eine Bestätigung aus der Regierung gibt es bisher allerdings noch nicht. Der Posten im Kanzleramt wird ja frei, weil Thorsten Frey neuer Unionsfraktionschef werden soll. Vorgänger Jens Spahn war nach der Geburt seines Kindes mithilfe einer Leihmutter zurückgetreten. In Possbauer Heng in der Oberpfalz ist eine Pflegeeinrichtung wegen eines Zimmerbrands komplett evakuiert worden. 5 Bewohner haben leichte Rauchvergiftungen erlitten. Sie wurden medizinisch versorgt. Die Feuerwehr konnte die Flammen aber zum Glück schnell löschen. Das Feuer ist offenbar im Zimmer einer 88-Jährigen ausgebrochen. Mehrere Räume sind jetzt unbewohnbar. 13 Senioren sind anderweitig untergebracht worden. Die Polizei spricht von einem Schaden im mittleren 6-stelligen Bereich. Kein Tempolimit für Gesetze. Das Bundesverfassungsgericht hat jetzt beschlossen, dass es keine Zeitvorgaben geben soll, wie schnell oder langsam Gesetze durchs Parlament gebracht werden können. Im konkreten Fall, da ging es um das Heizungsgesetz der Ampelregierung. Der Kläger, ein Abgeordneter, war der Meinung, SPD, Grüne und FDP hätten das Gesetz so schnell durch den Bundestag bringen wollen, dass er gar nicht genug Zeit gehabt habe, sich anständig zu informieren. Die Bundesrichter allerdings verweisen auf die Verfassung und da steht eben keine Vorgabe zum Tempo bei Gesetzgebungsverfahren drin.
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